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0: Tag. Ich bin Jan Seifert und das sind die wichtigsten Meldungen des Tages. Ist der Staat beim Bürgergeld zu großzügig? Die Koalition hat lange darüber gestritten. Ab dem 1. Juli heißt Bürgergeld ja Grundsicherung und hat neue Regeln. Die CSU im Bundestag ist dafür, die Opposition dagegen. Fiona Reinhardt.
1: Kürzungen bei der Grundsicherung würden weder erhebliche Einsparungen bringen, noch die Wirtschaft wieder in Schwung. Davon ist Bernd Rützel von der SPD überzeugt. Er ist der Vorsitzende des Sozialausschusses im Bundestag. Den Vorschlag des Innenministers hält er für realitätsfern. Genauso wie die Grünen im Bundestag. Dobrindts Politik sei unseriös. Auch der Sozialverband Deutschland blickt kritisch auf die Einsparpläne. Kürzungen bei der Grundsicherung würden das Existenzminimum angreifen, das verfassungsmäßig garantiert ist. Außerdem würde das Betroffene noch ärmer machen und die Gesellschaft weiter spalten.

0: Sie ganz sicher keine gentechnisch veränderten Lebensmittel kaufen wollen, dann müssen Sie Bioprodukte kaufen. Die sollen garantiert ohne Gentechnik sein. Und künftig gibt es dann zwei Kategorien. Bei einer begrenzten Zahl von gentechnischen Veränderungen bei Pflanzen sind keine Kennzeichnungen nötig. Wenn es eine größere genetische Veränderung gibt, dann müssen diese Produkte wie bisher gekennzeichnet sein.
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2: Die Wucher-WM, wie viele sagen, läuft. Und die FIFA dürfte sich die Hände reiben. Die WM wird so viele Milliarden einbringen wie noch nie zuvor. Zum einen, weil es mit 48 Ländern einen neuen Teilnehmerrekord gibt und zum anderen wegen der hohen Preise. Thomas Bremser, wie sehen es denn die Fans bei dir in Winston-Salem?
3: Ich habe eine Freundesgruppe aus Hessen getroffen. 4 Tickets gegen Curaçao, $4.000.
4: Die Fußballfans, die jeden Samstag ins Stadion gehen und das Leben, können sich das meistens nicht leisten und die bleiben auf der Strecke.
3: Einige können sich es halt leisten, andere sparen für die Karten seit einem Jahr. Gesehen haben wir hier eine Pommes für umgerechnet 17 Euro und einen Becher Bier für fast 20 Euro, für weniger als einen halben Liter.
5: Also viel zu teuer für viel zu schlechtes Bier.
3: Ein Becher amerikanisches Bier, muss man dazu sagen, teurer als bei uns der ganze Kasten. Viele Amerikaner verstehen die weltweite Empörung übrigens nicht, die sind solch hohen Preise gewohnt.
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6: RTL Wetter. Für Luxemburg, Trier, die Eifel und das Saarland. Es ist locker bewölkt oder auch klar. Dabei sinken die Temperaturen ab auf Werte zwischen 18 und 12 Grad. Am Tage wird dann von früh bis spät die Sonne scheinen und es wird schwül bzw. heiß. Bei Höchstwerten an Saarmosel und Alsett zwischen 30 und 35 Grad. Und hier ist der RTL-Verkehrsreport A1 Saarbrücken Richtung Trier. Zwischen Mehring und Rastplatz Mehringer Höhe ist wegen Brückenarbeiten nur eine Fahrbahn frei. A1 Trier Richtung Saarbrücken zwischen Eppelborn und Illingen in beiden Richtungen Behinderungen an einer Baustelle. Hier ist nur eine Fahrbahn frei. A8 Saarlouis Richtung Luxemburg auf der Moseltalbrücke ist in beiden Richtungen ebenfalls wegen Brückenarbeiten jeweils nur eine Spur frei. Und auf der B49 ist die Ortsdurchfahrt Igel voraussichtlich noch bis Ende Juni gesperrt. Autofahrer werden weiträumig umgeleitet. Gute und auch sichere Fahrt.
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7: DFB-Kapitän Joshua Kimmich hat jetzt erzählt, dass sie auf dem riesigen Hotelgelände eine Giftschlange gesehen haben. Klingt ja nicht so beruhigend. Nee. Also vielleicht wird ja doch noch Dr. Bob nachnominiert.

0: Tag.
1: Ich bin Jan Seifert und das sind die wichtigsten Meldungen des Tages. Ist der Staat beim Bürgergeld zu großzügig? Die Koalition hat lange darüber gestritten. Ab dem 1. Juli heißt Bürgergeld ja Grundsicherung und hat neue Regeln. Die CSU im Bundestag ist dafür, die Opposition dagegen. Fiona Reinhardt.
2: Kürzungen bei der Grundsicherung würden weder erhebliche Einsparungen bringen, noch die Wirtschaft wieder in Schwung. Davon ist Bernd Rützel von der SPD überzeugt. Er ist der Vorsitzende des Sozialausschusses im Bundestag. Den Vorschlag des Innenministers hält er für realitätsfern. Genauso wie die Grünen im Bundestag. Dobrindts Politik sei unseriös. Auch der Sozialverband Deutschland blickt kritisch auf die Einsparpläne. Kürzungen bei der Grundsicherung würden das Existenzminimum angreifen, das verfassungsmäßig garantiert ist. Außerdem würde das Betroffene noch ärmer machen und die Gesellschaft weiter spalten.
1: Nur Bares ist Wahres, das war einmal. Die Bundesbank hat rumgefragt. Die meisten Menschen bezahlen Einkäufe ohne Bargeld, 55% der Befragten. Am häufigsten übrigens mit EC, sogenannten Debitkarten. Jeder zehnte Einkauf wird mit dem Handy bezahlt. Trotzdem wollen 8 von 10 Menschen immer noch, dass Barzahlung grundsätzlich erhalten bleibt. Im Supermarkt könnten wir bald Lebensmittel im Korb haben, von denen wir gar nicht wissen, dass sie gentechnisch verändert sind. Das EU-Parlament hat die strengen Gentechnikregeln für bestimmte Züchtungen gelockert. Dieter Ebeling.
3: Also für die Verbraucher bedeutet das erstmal, wenn sie ganz sicher keine gentechnisch veränderten Lebensmittel kaufen wollen, dann müssen sie Bioprodukte kaufen. Die sollen garantiert ohne Gentechnik sein. Und künftig gibt es dann 2 Kategorien. Bei einer begrenzten Zahl von gentechnischen Veränderungen bei Pflanzen sind keine Kennzeichnungen nötig. Wenn es eine größere genetische Veränderung gibt, dann müssen diese Produkte wie bisher gekennzeichnet sein.
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1: Die Wucher-WM, wie viele sagen, läuft. Und die FIFA dürfte sich die Hände reiben. Die WM wird so viele Milliarden einbringen wie noch nie zuvor. Zum einen, weil es mit 48 Ländern einen neuen Teilnehmerrekord gibt und zum anderen wegen der hohen Preise. Thomas Bremser, wie sehen es denn die Fans bei dir in Winston-Salem?
4: Ich habe eine Freundesgruppe aus Hessen getroffen. 4 Tickets gegen Curaçao, $4.000.
5: Die Fußballfans, die jeden Samstag ins Stadion gehen und es leben, können sich das meistens nicht leisten und die bleiben auf der Strecke.
4: Einige können sich es halt leisten, andere sparen für die Karten seit einem Jahr. Gesehen haben wir hier eine Pommes für umgerechnet 17 Euro und einen Becher Bier für fast 20 Euro, für weniger als einen halben Liter.
6: Also viel zu teuer für viel zu schlechtes Bier.
4: Ein Becher amerikanisches Bier, muss man dazu sagen, teurer als bei uns der ganze Kasten. Viele Amerikaner verstehen die weltweite Empörung übrigens nicht, die sind solch hohen Preise gewohnt.
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7: RTL Wetter. Für Luxemburg, Trier, die Eifel und das Saarland. Es ist locker bewölkt oder auch klar. Dabei sinken die Temperaturen ab auf Werte zwischen 18 und 12 Grad. Am Tage wird dann von früh bis spät die Sonne scheinen und es wird schwül bzw. heiß. Bei Höchstwerten an Saarmosel und Alzette zwischen 30 und 35 Grad. Und hier ist der RTL-Verkehrsreport A1 Saarbrücken Richtung Trier. Zwischen Mehring und Rastplatz Mehringer Höhe ist wegen Brückenarbeiten nur eine Fahrbahn frei. A1 Trier Richtung Saarbrücken zwischen Eppelborn und Illingen in beiden Richtungen Behinderungen an einer Baustelle. Hier ist nur eine Fahrbahn frei. A8 Saarlouis Richtung Luxemburg auf der Moseltalbrücke ist in beiden Richtungen ebenfalls wegen Brückenarbeiten jeweils nur eine Spur frei. Und auf der B49 ist die Ortsdurchfahrt Igel voraussichtlich noch bis Ende Juni gesperrt. Autofahrer werden weiträumig umgeleitet. Gute und doch sichere Fahrt.
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8: In Rheinland-Pfalz wurde gestern Annabelle geerntet, steht hier. Jetzt keine Ahnung, wer Annabelle ist, aber offenbar war sie reif.
9: Sind das nicht Kartoffeln? Die haben doch immer so Frauenvornamen, oder? 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
8: Ich dachte, Kartoffeln heißen mit Vornamen immer festkochen oder weichkochen. 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
8: Aber nee, im Ernst, also in Deutschland gibt es 300.000 Hektar Kartoffelfelder. Das ist größer als das ganze Saarland. Ui. Und da startet jetzt die Frühernte. Die müssen sich aber ranhalten, wenn das bis zum nächsten Deutschlandspiel noch Kartoffelchips werden soll.
9: Ja, stimmt.
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0: Tag.
1: Ich bin Jan Seifert und das sind die wichtigsten Meldungen des Tages. Ist der Staat beim Bürgergeld zu großzügig? Die Koalition hat lange darüber gestritten. Ab dem 1. Juli heißt Bürgergeld ja Grundsicherung und hat neue Regeln. Die CSU im Bundestag ist dafür, die Opposition dagegen. Fiona Reinhardt.
2: Kürzungen bei der Grundsicherung würden weder erhebliche Einsparungen bringen, noch die Wirtschaft wieder in Schwung. Davon ist Bernd Rützel von der SPD überzeugt. Er ist der Vorsitzende des Sozialausschusses im Bundestag. Den Vorschlag des Innenministers hält er für realitätsfern. Genauso wie die Grünen im Bundestag. Dobrindts Politik sei unseriös. Auch der Sozialverband Deutschland blickt kritisch auf die Einsparpläne. Kürzungen bei der Grundsicherung würden das Existenzminimum angreifen, das verfassungsmäßig garantiert ist. Außerdem würde das Betroffene noch ärmer machen und die Gesellschaft weiter spalten.
1: Nur Bares ist Wahres, das war einmal. Die Bundesbank hat rumgefragt, die meisten Menschen bezahlen Einkäufe ohne Bargeld, 55% der Befragten. Am häufigsten übrigens mit EC, sogenannten Debitkarten. Jeder 10. Einkauf wird mit dem Handy bezahlt. Trotzdem wollen 8 von 10 Menschen immer noch, dass Barzahlung grundsätzlich erhalten bleibt. Im Supermarkt könnten wir bald Lebensmittel im Korb haben, von denen wir gar nicht wissen, dass sie gentechnisch verändert sind. Das EU-Parlament hat die strengen Gentechnikregeln für bestimmte Züchtungen gelockert. Dieter Ebeling.
3: Also für die Verbraucher bedeutet das erstmal, wenn sie ganz sicher keine gentechnisch veränderten Lebensmittel kaufen wollen, dann müssen sie Bioprodukte kaufen. Die sollen garantiert ohne Gentechnik sein. Und künftig gibt es dann 2 Kategorien. Bei einer begrenzten Zahl von gentechnischen Veränderungen bei Pflanzen sind keine Kennzeichnungen nötig. Wenn es eine größere genetische Veränderung gibt, dann müssen diese Produkte wie bisher gekennzeichnet sein.
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1: Die Wucher-WM, wie viele sagen, läuft. Und die FIFA dürfte sich die Hände reiben. Die WM wird so viele Milliarden einbringen wie noch nie zuvor. Zum einen, weil es mit 48 Ländern einen neuen Teilnehmerrekord gibt und zum anderen wegen der hohen Preise. Thomas Bremser, wie sehen es denn die Fans bei dir in Winston-Salem?
4: Ich habe eine Freundesgruppe aus Hessen getroffen. 4 Tickets gegen Curaçao, $4.000.
5: Die Fußballfans, die jeden Samstag ins Stadion gehen und es leben, können sich das meistens nicht leisten und die bleiben auf der Strecke.
4: Einige können sich es halt leisten, andere sparen für die Karten seit einem Jahr. Gesehen haben wir hier eine Pommes für umgerechnet 17 Euro und einen Becher Bier für fast 20 Euro, für weniger als einen halben Liter.
6: Also viel zu teuer für viel zu schlechtes Bier.
4: Ein Becher amerikanisches Bier, muss man dazu sagen, teurer als bei uns der ganze Kasten. Viele Amerikaner verstehen die weltweite Empörung übrigens nicht, die sind solch hohen Preise gewohnt.
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7: RTL Wetter. Für Luxemburg, Trier, die Eifel und das Saarland. Es ist locker bewölkt oder auch klar. Dabei sinken die Temperaturen ab auf Werte zwischen 18 und 12 Grad. Am Tage wird dann von früh bis spät die Sonne scheinen und es wird schwül bzw. heiß. Bei Höchstwerten an Saarmosel und Alsett zwischen 30 und 35 Grad. Und hier ist der RTL-Verkehrsreport A1 Saarbrücken Richtung Trier. Zwischen Mehring und Rastplatz Mehringer Höhe ist wegen Brückenarbeiten nur eine Fahrbahn frei. A1 Trier Richtung Saarbrücken zwischen Eppelborn und Illingen in beiden Richtungen Behinderungen an einer Baustelle. Hier ist nur eine Fahrbahn frei. A8 Saarlouis Richtung Luxemburg auf der Moseltalbrücke ist in beiden Richtungen ebenfalls wegen Brückenarbeiten jeweils nur eine Spur frei. Und auf der B49 ist die Ortsdurchfahrt Igel voraussichtlich noch bis Ende Juni gesperrt. Autofahrer werden weiträumig umgeleitet. Gute und auch sichere Fahrt.
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8: DFB-Kapitän Joshua Kimmich hat jetzt erzählt, dass sie auf dem riesigen Hotelgelände eine Giftschlange gesehen haben. Klingt ja nicht so beruhigend. Nee. Also vielleicht wird ja doch noch Dr. Bob nachnominiert.

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0: schnell, der Tag.
1: Ich bin Philipp Ringe und das sind die wichtigsten Meldungen des Tages. Die Gesundheitssparpläne von Bundesministerin Warken kommen heute im Bundestag auf den Tisch. Damit soll die Kassen ja im kommenden Jahr mindestens mehr als 16 Milliarden Euro einsparen, damit die Beiträge nicht noch weiter steigen. Gekürzt werden soll etwa bei Praxen, Kliniken und auch in der Pharmabranche. Ab heute gelten in der EU neue Asylregeln. Die sehen unter anderem schnellere Verfahren an den europäischen Außengrenzen vor und sollen verhindern, dass Schutzsuchende innerhalb der EU weiterziehen, also etwa von Italien aus nach Deutschland. An den Außengrenzen gibt's dazu sogenannte Aufnahmezentren, in denen Menschen bleiben müssen, bis klar ist, wie es mit ihnen weitergeht. Günstig mit dem Zug quer durch Deutschland. Ab diesem Sonntag verkauft die Deutsche Bahn ihre Familientickets für die Sommerzeit. Eine Fahrt im ICE und Co. hin und zurück gibt's dann schon für unter 100 Euro. Tanja Wagner.
2: Das DB-Familienticket kostet pauschal für Hin- und Rückfahrt inklusive Sitzplatzreservierung 99,99 Euro und gilt für höchstens 5 Personen. Dabei muss mindestens ein Kind dabei sein. Und es dürfen maximal 2 Erwachsene darauf mitfahren. Das sind bei der Bahn alle ab 15. Für wen dieses Familienticket keinen Sinn macht, etwa weil die Kinder zu alt sind, kann dennoch sparen. Möglichst früh buchen lohnt sich und in Randzeiten wie etwa abends fahren. Oder auch die Jugendbahncards 25 nutzen. Diese sind von Sonntag an bis Ende September kostenlos.
1: Strengere Regeln für E-Scooter. Das fordert mittlerweile eine Mehrheit der Menschen in Deutschland, zeigt eine neue YouGov-Umfrage. Fast 60% sind für zusätzliche Regulierungen, etwa 20% wollen sogar, dass E-Scooter komplett verschwinden. Und damit die Roller nicht weiter zur Stolperfalle werden, spricht sich ein Teil in der Umfrage auch für feste Parkzonen aus. Im Bundestag ist das Thema bereits auch auf dem Tisch. Vermieter und Fahrer sollen künftig stärker in die Pflicht genommen werden. Gute Nachrichten für Sparer, denn erstmals seit 3 Jahren hebt die EZB die Zinsen wieder an, um die Inflation durch den Irankrieg unter Kontrolle zu halten. Der Leitzins liegt jetzt bei 2,25%. Wer also ordentlich Geld angespart hat, könnte von seiner Bank darauf bald mehr Zinsen bekommen. Zum Sport. Grandioser Start in die Fußball-WM 2026 für Co-Gastgeber Mexiko. Im Aztekenstadion in Mexiko-Stadt gewann die Elf gegen Südafrika mit 2:0.
3: Es war eine authentische Fiesta Mexicana, ein großes mexikanisches Fest. Mexiko besiegte Südafrika mit 2:0 im Auftaktspiel. Der Jubel der Fans kannte keine Grenzen. Zum Auftakt traten Shakira und weitere Latino-Stars bei der Eröffnungsshow auf. Schauspielerin Salma Hayek begrüßte die Fans im Stadion. Trotz der Sorgen vor schlechtem Wetter fiel während des Spiels kein einziger Tropfen Regen. Aus dem Aztekenstadion Andreas Osagabrius.
1: Das deutsche Team kickt dann am Sonntag in Houston, Texas gegen Curaçao. Und das waren die wichtigsten Meldungen des Tages. 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
4: RTL Wetter. Für Luxemburg-Trier, die Eifel und das Saarland. Es ist locker bewölkt oder auch klar. Dabei sinken die Temperaturen ab auf Werte zwischen 18 und 12 Grad. Am Tage wird dann von früh bis spät die Sonne scheinen und es wird schwül bzw. heiß bei Höchstwerten an Saarmosel und Alzett zwischen 30 und 35 Grad. Und hier ist der RTL-Verkehrsreport A1 Saarbrücken Richtung Trier. Zwischen Mehring und Rastplatz Mehringer Höhe ist wegen Brückenarbeiten nur eine Fahrbahn frei. A1 Trier Richtung Saarbrücken zwischen Eppelborn und Illingen in beiden Richtungen Behinderungen an einer Baustelle. Hier ist nur eine Fahrbahn frei. A8 Saarlouis Richtung Luxemburg auf der Moseltalbrücke ist in beiden Richtungen ebenfalls wegen Brückenarbeiten jeweils nur eine Spur frei. Und auf der B49 ist die Ortsdurchfahrt Igel voraussichtlich noch bis Ende Juni gesperrt. Autofahrer werden weiträumig umgeleitet. Gute und auch sichere Fahrt.
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2: 6 Uhr, Arno und die Morgenshow, Deutschlands lustigste Morgensendung, meine letzten 7 Shows, schön, dass du dabei bist und gleich gibt's für dich wieder ein großes WM-Update, was ist alles passiert, WM während du schläfst, die Nacht in 60 Sekunden, kurz nach 1.
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0: Sechs Minuten nach sechs, RTL, Deutschland Zentralradio, Arno
1: Morgen.
0: Und die Morgenshow. Ja, die finalen Shows, noch sieben Stück mit der heute. Ja, ja. Es ist Donnerstag, der 18. Juni, in einem Monat habe ich Geburtstag. Und auch heute freue ich mich wieder auf ganz viele Storys und Anekdoten unserer Morgencrew-Hörer, was sie alles in über drei Jahrzehnten mit uns erlebt haben und mit der Show und mit mir. Jetzt ist aber erstmal eine gut gelaunte Laura am Telefon. Hallo Laura.
2: Hi Laura.
3: Hallihallo.
2: Morgen.
0: Was macht dich denn heute happy?
3: Wir gehen heute Nachmittag in die Schule. Wir feiern ein kleines Abschiedsfest von den Zweitklässlern. Die kommen jetzt in die dritte Klasse.
2: Oh. Mhm.
3: Okay. Und da kommen dann komplett neue Lehrer dazu. Also alles neu wieder von Anfang an. Ja, da grillen wir ein bisschen, planschen und genießen einfach die letzte gemeinsame Zeit.
0: Und worauf freust du dich am meisten? Aufs Grillen oder aufs Planschen?
3: Aufs Grillen natürlich. Nichts geht über Essen.
0: Ja, dann euch eine schöne Zeit. Ja.
2: Jo, viel Spaß.
3: Dankeschön, danke.
2: Ciao. Ciao.
0: So, auch heute schauen wir wieder auf ganz viele Highlights aus 35 Jahren Arno und die Morgencrew zurück. Und heute ist da was Besonderes dabei. Was passiert, wenn man eine Warteschleife mit einer Warteschleife konfrontiert? Das war wirklich sehr lustig. Die Morgencrew-Warteschleife, eines der Highlights aus 35 Jahren Arno und die Morgencrew. Heute nochmal um 5 nach 7.
2: Außerdem heißt es gleich auch wieder WM, während du schliefst, die Nacht in 60 Sekunden. Alles, was du wissen musst, verraten dir unsere Reporter in den USA um kurz nach halb.
0: Und was sonst noch wichtig ist heute, jetzt von Benny.
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5: Schönen guten Morgen. Angenehm warm war es ja in den letzten Tagen, doch jetzt kommt die erste große Hitzewelle mit Werten über 30 Grad und das für mehrere Tage. Wir schauen heute Morgen drauf, wo die wortwörtlichen Hotspots und Coolspots sind und wie man sich gut auf die Hitze vorbereitet. Außerdem ist der Deal für das Ende des Iran-Krieges fix. Die USA und der Iran haben ihn offiziell unterzeichnet und veröffentlicht. Und Bundestrainer Julian Nagelsmann feiert heute sein 1000-Tage-Jubiläum. Übermorgen geht's für Deutschland gegen die Elfenbeinküste. Was im WM-Camp heute alles passiert, gleich um 20 nach in RTL aktuell.

0: 6.17 Uhr, RTL Deutschland Hitradio.
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0: Anna und die Morgencrew. Und was abgeht im Netz, das weiß Verena jetzt in den Trends.
2: Das Netz ist voll mit immer mehr Videos, die angeblich beweisen sollen, dass wirklich nicht die echte Shakira bei der Eröffnung der WM aufgetreten ist, sondern ihr Double Shaki Becker. Die war nämlich auch vor Ort, rein zufälligerweise. Sie ist da gesehen worden in der Nähe. Und es war ja schon sehr verdächtig, dass Shakira während der gesamten Performance diese schwarze Sonnenbrille getragen hat. Ihre Augen hat man nicht gesehen. In Videos werden jetzt auch Tanzmoves verglichen und man muss schon sagen, Shakira tanzt normalerweise deutlich besser als das, was wir da bei der WM gesehen haben. Und es gehen jetzt Gerüchte rum, dass Shakira nicht auftreten wollte, weil ja die gesamten Einnahmen des Songs gespendet werden und sie auch für diesen Auftritt kein Geld bekommen hätte. Viele sind also der Meinung, ohne Geld, ne, hat sie eben gesagt, hier komm, dann mach mal, Double, ich komm nicht.
3: Ich find's eigentlich gut.
0: Dabei hat sie doch gerade 60 Millionen zurückgezahlt bekommen, weil sie ihren Steuerprozess gewonnen hat.
2: Da hätte sie auch vorbeikommen können.
0: Was gibt's noch?
2: Für die Hochzeitsgäste von Taylor Swift wird es jetzt kurz vor der Feier am 4. Juli dann noch so ein bisschen stressig. Die bekommen nämlich die Infos, wo und wann alles stattfindet, erst wenn sie eine Verschwiegenheitserklärung unterschrieben haben. Und erst wenn das dann ordnungsgemäß passiert ist, gibt es einen kodierten Link, hinter dem man dann mit Passwort die weiteren Infos zur Feier bekommt. Wer irgendwas verrät, muss wirklich mit extremst hohen Geldstrafen rechnen. Obwohl ja jetzt langsam auch durchsickert, dass die Hochzeit wohl im Madison Square Garden in New York stattfinden wird.
0: Apropos Taylor Swift, kommt sie heute?
2: Ach so, ja stimmt, da war ja was. Wir warten noch.
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5: Ich bin Benjamin Herrmann, guten Morgen. Deutschland steht ab heute eine Hitzewelle bevor. Meteorologen gehen davon aus, dass über das Wochenende hinaus Werte über 35 Grad zur Normalität werden. Fiona Reinhardt mit Tipps, wie wir gut durch die Hitze kommen.
6: Allem voran gilt natürlich viel trinken. Durchs Schwitzen verlieren wir viel Flüssigkeit und das kann zu Kreislaufproblemen führen. Der Deutsche Wetterdienst rät außerdem dazu, körperliche Aktivitäten möglichst zu vermeiden und Räume kühl zu halten. Zum Beispiel, indem wir sie abdunkeln und nachts lüften. Besonders für ältere und kranke Menschen ist die Hitze eine starke Belastung, genauso wie für Schwangere und Kinder. Aber jeder sollte bei diesen Temperaturen auf sich achten, betont der Deutsche Wetterdienst. Übrigens auch auf die Psyche. Bei Hitze reagieren Menschen nämlich potenziell schneller gereizt.
5: Ein Ende des Iran-Krieges rückt näher. Beide Seiten haben den Deal unterzeichnet. Er gilt ab sofort. Außerdem haben sowohl der Iran als auch die USA den Inhalt des Abkommens veröffentlicht. Anders als die letzten Male gleicht sich darin diesmal fast alles. Tina Eck.
7: Das Memorandum soll ein Ende des Krieges, die Öffnung der Straße von Hormuz und die Freigabe iranischer Vermögenswerte im Ausland festlegen. Die Waffenruhe soll weiter verlängert werden, bis alle weiteren Details geklärt sind. Das iranische Atomprogramm, Sanktionen und die Beseitigung von Seeminen in der Straße von Hormuz durch den Iran.
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5: Im deutschen WM-Quartier darf heute gefeiert werden. Bundestrainer Julian Nagelsmann ist seit genau 1000 Tagen im Amt. Ihn interessiert das aber eher so semi.
8: 1000 Tage ist schön, freue ich mich drüber, habe ich gar nicht gewusst. Also danke für die Info.
5: Für Nagelsmann geht es aktuell nur ums Team und die WM. Übermorgen steht das zweite Gruppenspiel gegen die Elfenbeinküste an. Über die aktuelle Stimmung im WM-Quartier Thomas Bremser aus Winston-Salem.
9: Auch beim letzten Training habe ich trotz der Hitze viele Spieler lachen gesehen. Es sind eine Menge Tore gefallen im Trainingsspiel. Und ein Beispiel für die gute Stimmung ist Antonio Rüdiger. Der spielt beim Weltklub Real Madrid, sitzt bei der WM nur auf der Bank, aber lobt seinen Konkurrenten Jonathan Tah.
10: Er ist der neue Chef,
9: sagt er ganz selbstlos. Ohnehin Antonio Rüdiger mit einem sympathischen Auftritt, was das Beste am Hotel sei.
10: Ich schätze sehr mein Bett, weil da verbringe ich die meiste Zeit.
9: Dann hoffe ich mal, dass auch die anderen gut schlafen können.
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11: RTL Wetter. Für Luxemburg, Trier, die Eifel und das Saarland. Schönen guten Morgen. Es wird heute sehr warm bis heiß und bleibt trocken. Am späten Nachmittag oder Abend kann es lokal einzelne Schauer oder Gewitter geben. Die Höchsttemperaturen liegen an Saarmosel und als Alzette zwischen 29 und 35 Grad. Morgen am Freitag nach sonnigem Beginn immer mehr Quellwolken und später kräftige Schauer und Hitzegewitter möglich. Die Höchsttemperatur liegt bei 32 bis 37 Grad. Und der RTL-Verkehrsreport A6 Kaiserslautern Richtung Metzerbrücken. In Höhe St. Ingbert Mitte ist die Ein- und Ausfahrt gesperrt. A8 Saarlouis Richtung Luxemburg zwischen Dillingen-Mitte und Grenzübergang Perl. In beiden Richtungen sind die Notrufsäulen ausgefallen. B49 Trier-Wasserbillig, die Ortsdurchfahrt Igel ist wegen Fahrbahnerneuerung in beiden Richtungen für den Verkehr komplett gesperrt. Eine entsprechende Umleitung ist eingerichtet. 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Weiterhin eine gute Fahrt.
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0: Harry Styles, American Girls, hier ist RTL Deutschlands Hitradio. Hallo und die Morgencrew. Heute ist Tag 8 der WM und ihr müsst nur noch 31 überstehen, liebe Italiener. Also, Italien, passt gut auf, denn bei der deutschen Mannschaft ist das Dolce Vita wieder vorbei. Oh. Die letzten Tage hatten sie ja frei, durften Zeit mit ihren Partnerinnen und Familien verbringen. Es wird jetzt wieder trainiert. Vorbereitung aufs Spiel gegen die Elfenbeinküste am Samstag. Erste Trainingseinheit. Wer findet Elfenbeinküste auf der Landkarte?
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2: Genau, dafür schalten wir jetzt zu unserem RTL-Reporter Felix Görner in die USA. Du bist ja direkt bei unseren Spielern in North Carolina. Erzähl mal, wie es läuft.
3: Ein neues Glücksbringer-Tier. Im Teamquartier der deutschen Mannschaft ist noch nicht gefunden. Wir erinnern uns, Ringo, der Kanarienvogel bei der EM vor 2 Jahren, war ja eine nette Geschichte. Kimmich hat bislang nur Giftschlangen im Quartier gefunden, aber das dürfte dann ein Problem werden. Also Vorsicht, Manuel Neuer kommt zur PK heute und alle sind gespannt drauf, was er bei seiner 5. Weltmeisterschaft zu sagen hat. The GOAT, die Nummer 1 in Deutschland.
0: Danke und Grüße in die USA. Noch mehr Insights aus den USA gibt's bei den Kollegen von RTL Fernsehen. Den ganzen Tag immer wieder im Fernsehen und hier on air natürlich bei uns im Radio.
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4: Hallo, hier ist Olaf Schubert. Ja, also auch wenn es gerade heiß ist, immer locker bleiben. Wer sich über 34 Grad Celsius beschwert, sollte an die Leute denken, die mit 93 Grad Fahrenheit leben müssen.
5: Hier spricht eure Desirinik. Durchhalten, im Kampf gegen die Hitze nicht den Kopf in den Sand stecken, sondern lieber in den Kühlschrank. Das bringt viel mehr.
6: Hallo, hier ist Arnold Schwarzenegger. Passend zur Hitze bringe ich einen coolen Action-Movie ins Kino. Conan the Ventilator. Der bläst euch alle weg.
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0: 6.43 Uhr.
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0: RTL, Deutschlands Hitradio, Anne und die Morgen. Morgen. Donnerstag. Bei dem Thema scheiden sich jetzt die Geister. Urlaubsgeld. Ja. 44% in Deutschland bekommen Urlaubsgeld. Der Rest sitzt gerade vorm Radio und denkt, ich gehöre zu den anderen 56%. Ja.
1: Es gibt große Unterschiede bei der Höhe. Am meisten gibt es in der Holz- und Kunststoffindustrie. Da sind es fast 3.000 Euro. Und am wenigsten gibt es in der Landwirtschaft, da sind es nur 180 Euro.
0: Und wichtige Info für alle, die gerade überlegen, was sie beruflich machen wollen. Die Abi-Prüfungen sind ja so gut wie vorbei. Ne?
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3: Ich bin Benjamin Herrmann. Guten Morgen. Ab heute wird in Deutschland wieder geschwitzt. In den nächsten Tagen werden Werte über 30 Grad erwartet. Was da hilft, ist unter anderem auch die richtige Kleidung. Und Kollege Ronny Thorau hat sich dafür mal einige Tipps angeschaut.
4: Ja, ich hab's versucht. Nackt in den Supermarkt und an die Tiefkühltruhe stellen war ein gutes Gefühl, bevor die Polizei kam. Dann wurde es irgendwie ungemütlich. Aber im Ernst, gar keine Kleidung ist ja sowieso gar nicht mal so gut. Stichwort Sonnenschutz. Bei Hitze und brennender Sonne ist es gesünder, sich durchaus mit Stoff zu bedecken. Leinen ist schon gut, hat allerdings den Nachteil, viel zu knittern. Das darf einen dann nicht stören. Von anderer Wolle allerdings, so Kaschmir, raten Experten bei über 30 Grad eher ab. Beim Kauf von Hochsommerkleidung kann man übrigens auch aufs Gewicht achten. Also je schwerer das Material, desto mehr schwitzt man darin in der Regel. Je leichter, umso angenehmer ist es meist an solchen Hitzetagen wie jetzt.
3: Deutschland wird beim Frieden im Irankrieg helfen. Davon geht Bundeskanzler Friedrich Merz fest aus. Noch vor der Sommerpause will er im Bundestag darüber abstimmen lassen, ob die Bundeswehr die Straße von Hormuz mit absichern soll.
5: Es liegt in unserem Interesse, dass der Frieden hält. Wir brauchen einen stabilen Nahen und Mittleren Osten. Wir brauchen eine Klarheit bei den Seewegen, freie Seewege. Wir brauchen stabile Energiepreise.
3: Die Abstimmung könnte jetzt schneller kommen als gedacht. Die USA und der Iran haben das Rahmenabkommen über eine Feuerpause und die Öffnung der Straße von Hormuz unterschrieben. Es gilt ab sofort. Bye-bye Bargeld. In Deutschland wird immer mehr mit Karte gezahlt. Das zeigt eine repräsentative Studie der Bundesbank. Und trotzdem wird im Supermarkt am häufigsten immer noch mit Bargeld bezahlt. Fiona Reinhardt.
6: Der Trend zum Zahlen mit Karte, Smartphone und Co. setzt sich fort, heißt es von der Bundesbank. Zum ersten Mal lagen bargeldlose Bezahlmethoden im vergangenen Jahr insgesamt vorne. Am häufigsten kam dabei die Debitkarte zum Einsatz, vor allem die Girocard. Aber auch mobiles Zahlen mit Smartphone oder Smartwatch wird immer beliebter. In 45% aller Zahlungen griffen die Menschen aber immer noch zum Bargeld. Und das sollte auch weiter möglich bleiben, findet ein Großteil der Befragten, unabhängig von den persönlichen Vorlieben.
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3: Nächster WM-Rekord. Mit 41 Jahren ist Cristiano Ronaldo der älteste Feldspieler, der jemals bei einer WM in der Startelf stand. Gebracht hat ihm das im Spiel gegen den Kongo allerdings nichts. Das Spiel endete 1:1 ohne Ronaldo-Tor. 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
7: 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Für Luxemburg, Trier, die Eifel und das Saarland. Schönen guten Morgen. Es wird heute sehr warm bis heiß und bleibt trocken. Am späten Nachmittag oder Abend kann es lokal einzelne Schauer oder Gewitter geben. Die Höchsttemperaturen liegen an Saarmosel und als Selz zwischen 29 und 35 Grad. Morgen am Freitag nach sonnigem Beginn immer mehr Quellwolken und später kräftige Schauer und Hitzegewitter möglich. Die Höchsttemperatur liegt bei 32 bis 37 Grad. Und der RTL-Verkehrsreport. Vorsicht auf der A6 Kaiserslautern Richtung Metzerbrücken. Zwischen Homburg und Kreuzneunkirchen liegen Gegenstände auf der Überholspur. A8 Saarlouis Richtung Luxemburg. Zwischen Dillingen-Mitte und Grenzübergang Perl. In beiden Richtungen sind hier die Notrufsäulen ausgefallen. Dann geht es auf die A620 Saarbrücken-Saarlouis zwischen Völklingen-Geislautern und Völklingen-Werden. Hier ist die Überholspur in beiden Richtungen wegen Brückenarbeiten verengt. Wir wünschen weiterhin eine sichere Fahrt.
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1: 4:07, 6:56 Uhr.
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2: 7 Uhr, Arno und die Morgencrew, Deutschlands lustigste Morgensendung. Die finalen Shows, schön, dass du dabei bist. Und gleich gibt's eins der größten Highlights aus 35 Jahren Arno und die Morgencrew. Die Morgencrew-Warteschlange war immer so populär bei unseren Hörern. Und eine der schönsten nochmal in wenigen Minuten.
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0: Drop Dead.
1: Olivia Rodrigo, Drop Dead, hier ist RTL Deutschland City Radio, Anno und die Morgencrew. Die Finalshows von Anno und der Morgencrew. Und dann kann ich für immer ausschlafen.
2: Deine letzte Chance, wenn du noch irgendwas loswerden willst oder irgendwas wissen möchtest, 030 884 8484.
3: Hallo lieber Anno, also erstmal ganz doll lieben Dank für die mittlerweile über 20 Jahre, die ich dabei war. Für die vor allem vielen, vielen Lacher. Und genau deswegen habe ich auch eine letzte Frage an dich. Über was hast du denn selbst in der Show am meisten gelacht? Hast du vielleicht einen Lieblingscomedy oder so?
1: Oh, das ist eine schwierige Frage. Also ich hatte ja das Glück, mit einem so tollen Team, mit Teams über die Jahre zusammenzuarbeiten. Ich meine, wie geil ist das, jeden Morgen zur Arbeit zu gehen und hauptberuflich zu lachen. Aber ja, eins meiner Highlights war wirklich die Morgencrew-Warteschleife. Die Rache der Wartenden. Man muss sich vorstellen, das war die Zeit, wo alle großen Firmen plötzlich automatische Hotlines hatten, ja, wo man ständig weitergeleitet wurde. Heute ist das eigentlich auch wieder aktuell, da könnte man es mal mit diesen ganzen Anruf-KIs machen, ja, die nerven ja genauso. Also läuft heute, wie gesagt, viel über diese KI-Hotlines, aber damals ging einem da wirklich echte Lebenszeit verloren. Also haben wir den Spieß umgedreht, wir haben bei so einer Hotline angerufen und die dann warten lassen. Definitiv eines meiner Highlights in 35 Jahren Arno und die Morgencrew.
4: 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Sie werden gleich mit einem Mitarbeiter verbunden.
5: Hm. Herzlich willkommen bei... Sie sprechen mit Roswitha Berger.
6: Guten Morgen, Frau Berger. Arno Müller hier. Ich möchte gerne einen neuen Stromanschluss anmelden.
5: Kleinen Moment. Dann sagen Sie mir bitte mal die Postleitzahl.
6: Die weiß ich jetzt gar nicht. Moment, ich bin gerade eingezogen. Ich muss mal nachgucken. Augenblick.
5: Ja, ist in Ordnung. Ich fülle es inzwischen schon aus.
7: So, wir sind im Spiel, würde ich sagen.
6: Ja. Es geht
2: Please
6: los.
2: Hold the line.
7: Der fängt an.
8: Ja, okay. Die Deutsche ist das Bank. Mein Name ist Mateur, Animateur. Was kann ich für Sie tun?
5: Hallo, ich glaube, jetzt ist irgendwie was verkehrt. Aber ich hatte mit dem Herrn Müller...
8: Führen Sie bei uns ein Konto? Oder,
5: Nein, ich glaube, das ist verkehrt. Der Herr Müller hat bestimmt auf den Verkehrten drückt, ja?
8: Klein Momentchen, ja? Momentchen.
7: Ach, der Herr Müller.
9: Wo ist er denn?
10: Der Müller hat sich verdrückt.
11: Tresorraum 1, Sicherheitsdienst, guten Tag.
5: So wieder verkehrt. Der Herr Müller, der hatte mich jetzt in die Warteschleife gelegt.
11: Da kann ich Sie nur verbinden. Da muss ich Ihnen aus Sicherheitsgründen ein Codewort, ein temporäres Codewort geben. Nee. Schreiben Sie mit.
5: Okay.
11: Ihr Codewort lautet Banane.
5: Banane.
11: Ich verbinde.
6: Banane.
7: Lukas, fragst du mal das Codewort ab?
9: Die Barauslage Reakles, guten Tag.
5: Ja, Codewort Banane soll ich sagen. Herr Müller, der wollte mit mir sprechen.
9: Das Codewort war wie?
5: Banane.
9: Ja, super. Ich verbinde Sie.
5: Ja. Geduldsprobe gestellt hier.
2: Es ist noch ein Anrufer vor Ihnen in der Warteschleife. Aber der hat gerade ein richtiges Problem. Es könnte also noch etwas dauern.
7: Kabel.
11: Tresorraum 2, Ihr Codewort bitte.
5: Banane.
11: Ja. Ach, da sind Sie wieder bei mir gelandet.
5: Ja, bin ich wieder bei Ihnen gelandet. Hat wieder nicht geklappt mit dem Herrn Müller.
11: Ja, sehen Sie, da ist das Codewort abgelaufen. Da muss ich Ihnen ein neues geben.
5: Ach Gott, nee.
11: Schreiben Sie mit, ja. Blutorange.
5: Blutorange, okay.
10: Blutorange.
6: Arno Müller, hallo.
5: Ja, Herr Müller, das ist ja kompliziert bei Ihnen da.
6: Also ich bitte vielmals um Entschuldigung, aber die Postleitzahl habe ich jetzt, die ist 719.
5: Okay, ich brauche von Ihnen jetzt noch Ihre Zählernummer und den Zählerstand vom Tag des Einzuges.
6: Muss ich nachgucken, Augenblick, kleines Momentchen bitte.
5: Ja, aber lassen Sie mich wieder nicht in der Leitung.
7: Spät.
5: Ja. Der Herr Müller hat mich schon wieder rausgeschmissen. Der soll mich doch mal in der Leitung lassen.
8: Frau Berger.
5: Ich möchte gerne an den Müller haben. Ich hab doch
6: hier aber hier bin ich doch.
5: Ja, Sie wollten mir die Zählernummer sagen.
11: Frau Berger.
5: Ja.
11: Hier ist der Radiosender RTL. Das war ein kleiner Scherz von uns.
5: Das ist ja herrlich.
12: Hallo. Deutschland.

0: nach 7, 7.15 Uhr.
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0: 7:20 Uhr, RTL Deutschlands Hitradio, Arno
1: Guten
0: und
1: Morgen.
0: Die Morgen Crew,
1: Morgen.
0: Die finalen Shows ja. mit Lost Frequencies. Und ja, für alle Eltern, die ihr Kind gleich in die Schule bringen, jeder fünfte Erstklässler in Deutschland ist gestresst.
1: Ja.
0: Der Rest hat keinen kleinen Bruder oder keine kleine Schwester.
1: Ja, mein Sohn Kimi geht ja in die dritte Klasse, aber der ist auch gestresst. Also ich kann es sehr gut nachvollziehen.
2: Von Hausaufgaben und so, oder?
1: Von allem einfach.
2: Vom Leben.
1: Ja, ist alles
0: die Frage
1: so
0: ist ja, was man als Eltern dagegen tun kann. Vielleicht sollten sie anfangen zu überlegen, ob sie vielleicht eine der drei Fremdsprachen, eine der vier Sportarten und eins der drei Instrumente streichen.
1: Ja.
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4: Ich bin Benjamin Herrmann. Guten Morgen. Deutschland steht ab heute eine Hitzewelle bevor. Meteorologen gehen davon aus, dass über das Wochenende hinaus Werte über 35 Grad zur Normalität werden. Fiona Reinhardt mit Tipps, wie wir gut durch die Hitze kommen.
5: Allem voran gilt natürlich viel trinken. Durchs Schwitzen verlieren wir viel Flüssigkeit und das kann zu Kreislaufproblemen führen. Der Deutsche Wetterdienst rät außerdem dazu, körperliche Aktivitäten möglichst zu vermeiden und Räume kühl zu halten. Zum Beispiel, indem wir sie abdunkeln und nachts lüften. Besonders für ältere und kranke Menschen ist die Hitze eine starke Belastung, genauso wie für Schwangere und Kinder. Aber jeder sollte bei diesen Temperaturen auf sich achten, betont der Deutsche Wetterdienst. Übrigens auch auf die Psyche. Bei Hitze reagieren Menschen nämlich potenziell schneller gereizt.
4: Ein Ende des Iran-Krieges rückt näher. Beide Seiten haben den Deal unterzeichnet. Er gilt ab sofort. Außerdem haben sowohl der Iran als auch die USA den Inhalt des Abkommens veröffentlicht. Anders als die letzten Male gleicht sich darin diesmal fast alles. Tina Eck.
6: Das Memorandum soll ein Ende des Krieges, die Öffnung der Straße von Hormuz und die Freigabe iranischer Vermögenswerte im Ausland festlegen. Die Waffenruhe soll weiter verlängert werden, bis alle weiteren Details geklärt sind. Das iranische Atomprogramm, Sanktionen und die Beseitigung von Seeminen in der Straße von Hormuz durch den Iran.
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4: Im deutschen WM-Quartier darf heute gefeiert werden. Bundestrainer Julian Nagelsmann ist seit genau 1000 Tagen im Amt. Ihn interessiert das aber eher so semi.
7: 1000 Tage ist schön, freue ich mich drüber, habe ich gar nicht gewusst. Also danke für die Info.
4: Für Nagelsmann geht es aktuell nur ums Team und die WM. Übermorgen steht das zweite Gruppenspiel gegen die Elfenbeinküste an. Über die aktuelle Stimmung im WM-Quartier Thomas Bremser aus Winston-Salem.
8: Auch beim letzten Training habe ich trotz der Hitze viele Spieler lachen gesehen. Es sind eine Menge Tore gefallen im Trainingsspiel. Und ein Beispiel für die gute Stimmung ist Antonio Rüdiger. Der spielt beim Weltklub Real Madrid, sitzt bei der WM nur auf der Bank, aber lobt seinen Konkurrenten Jonathan Tah.
9: Er ist der neue Chef.
8: Sagt er ganz selbstlos. Ohnehin Antonio Rüdiger mit einem sympathischen Auftritt, was das Beste am Hotel sei.
9: Ich schätze sehr mein Bett, weil da verbringe ich die meiste Zeit.
8: Dann hoffe ich mal, dass auch die anderen gut schlafen können.
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1: Für Luxemburg, Trier, die Eifel und das Saarland. Schönen guten Morgen. Es wird heute sehr warm bis heiß und bleibt trocken. Am späten Nachmittag oder Abend kann es lokal einzelne Schauer oder Gewitter geben. Die Höchsttemperaturen liegen an Saarmosel und als Selz zwischen 29 und 35 Grad. Morgen am Freitag nach sonnigem Beginn immer mehr Quellwolken und später kräftige Schauer und Hitzegewitter möglich. Die Höchsttemperatur liegt bei 32 bis 37 Grad. Und jetzt der RTL-Verkehrsreport. Vorsicht bitte auf der A8 Saarlouis Richtung Pirmasens in Höhe-Heusweiler brennt ein PKW. A620 Saarlouis Richtung Saarbrücken, 7 Kilometer Stau zwischen Völklingen und Saarbrücken-Gersweiler. Dann geht es auf die A6 Richtung Allon zwischen Marmor und Erdekapellen, ist die Überholspur aktuell gesperrt. A620 Saarbrücken-Saarlouis zwischen Völklingen-Geislautern und Völklingen werden auch hier ist eine Spur wegen Bauarbeiten gesperrt. Wir wünschen weiterhin eine gute und sichere Fahrt.
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0: 7.35 Uhr, RTL, Deutschlands Hitradio, Arno und die Morgenshow am Donnerstag. Ja, es ist Donnerstag und wir sind im Finale, nur noch 7 Sendungen mit der heute, dann drehe ich hier meinen Regler runter.
1: 030 88 48 84, ruf an oder schick eine WhatsApp, wenn du auch Teil der finalen Shows von Arno und der Morgencrew werden willst. Was verbindest du mit der Show? Was war dein größter Arno-Moment?
2: Guten Morgen, lieber Arno und liebes Morgencrew-Team. Das war, ich glaube, 2001 und zwar Arnos verrücktes Telefon.
3: Was?
2: Da hatte ich gerade in einem Internet-Startup-Unternehmen angefangen zu arbeiten. Am Empfang, Arno rief an und fragte nun, er will eine E-Mail an seine Nichte verschicken. Mhm. Welche Adresse er denn eingeben muss? Hinter mir standen zwei Kollegen, die guckten immer, was ich denn da für einen Quark erzähle und wie ich denn da auf denjenigen einrede. Er hat nur Bahnhof verstanden, das war so herzlich und das ist echt der Hammer gewesen. Lieber Arno, für dich alles Liebe und Gute und vor allen Dingen ganz viel Gesundheit. Liebe Grüße auch ans Team.
3: Oh, danke schön.
1: Danke schön. Ja,
0: vielen Dank.
3: Da hat der Papa noch selber verrückte Telefone gemacht.
1: Ja, guck mal an.
0: Gab's auch noch. In einer Stunde hören wir übrigens eine Story einer Hörerin, die sagt, sie war mit mir in Tokio. Und ich habe dort bei einem japanischen Radiosender moderiert.
1: Ach was.
0: Da musste ich selbst nochmal nachdenken, was da los war.
3: Ich wusste nicht, dass du japanisch kannst.
0: Um kurz nach. Und jetzt geht's weiter im Throwback Thursday mit Paul Panzer.
4: Juan Audio-Video-Systeme, guten Tag.
5: Panzer, ich begrüße Sie.
4: Guten Tag.
5: Bin ich da jetzt bei den Boxen?
4: Um was für Boxen denn?
5: Passen Sie auf, ich erkläre Ihnen kurz den Hintergrund.
4: Ja.
5: Und zwar habe ich eine sportliche Auseinandersetzung mit dem Herrn Latz. So, jetzt müssen wir sozusagen in den Ring steigen. Ich habe aber noch nie vorher geboxt. Jetzt wollte ich mir da ein paar Tipps einholen.
4: Ah, Sie meint also richtig, nee, da können wir Ihnen leider nicht weiterhelfen.
5: Weil ich habe das noch nie gemacht und jetzt habe ich ein bisschen die Hosen voll.
4: Ja, ja.
5: Verstehen Sie das Problem?
4: Ja, ja, aber das sind Lautsprecherboxen.
5: Genau, dass Sie mir da mal einen aus der Abteilung geben.
4: Ich habe Ihnen doch schon ein paar Mal gesagt, dass Sie bei uns nicht richtig sind. Dann wir führen hier keine Boxutensilien.
5: Ja, aber ist denn bei Ihnen niemand, der mal eine vor die Rübe gekriegt hat?
6: Ja, hallo, was ist denn?
5: Wir sind gerade unterbrochen worden. Es geht sich noch immer um die Boxveranstaltung mit dem Herrn Latz.
6: Und sagen Sie mal, was haben Sie denn eigentlich vor? Sie haben eben die ganze Zeit mit meiner Frau gesprochen.
5: Ja.
6: Und Sie müssen jetzt mal Ihren Wunsch äußern. Was haben Sie, was wollen Sie machen?
5: Das Problem ist, dass wir so einen sportlichen Wettkampf haben, so ein Turnier.
6: Ein Boxkampf.
5: Richtig, ja, genau. Und? Ich habe aber noch nie geboxt. Jetzt habe ich ein bisschen die Hosen voll. Ich muss ja irgendeinen Tipp von einem Profi haben.
6: Ja, aber wir sind doch kein Profi. Sie telefonieren doch hier mit einer Firma, die Fernseher verkauft und Radios verkauft. Wie wollen Sie denn von mir einen Tipp für Profis kriegen?
5: Ja.
6: Kriegen Sie das nicht in Ihren Kopf rein?
5: Es geht.
6: Sie haben doch mit Boxen nichts zu tun. Es geht um gar nichts. Sie haben eine falsche Rufnummer.
5: Meine Frau hat mir aber die Nummer gegeben.
6: Das kann doch sein, dann hat sie eine falsche Nummer, Ihre Frau.
5: Aber
6: wir müssen doch einfach mal glauben. Wir sind ein Radioladen und ein Radioladen hat mit Boxen nichts zu tun. Das heißt, es ist alles falsch. Ja. Und jetzt nehmen Sie das bitte, dass diese Rufnummer für Sie Ihr Problem nicht löst.
5: Wie verbleiben wir
6: Sie
5: denn
6: überhaupt jetzt? Nicht. Sie müssen Ihr Problem selbst lösen.
5: Eine Frage.
6: Sie wählen diese Rufnummer nicht mehr, weil Sie mit dieser Rufnummer bei uns keine Chance haben.
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0: 7.49 Uhr. Guten Morgen.
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2: Und der heutige Agathe Bauer Song kommt von Steffi. Guten Morgen.
0: Hi Steffi.
3: Hi.
4: Guten Morgen. Morgen. Hallo.
2: Was hast du denn gefunden, Steffi?
4: Ich habe von Jason Derulo Last My Bar.
2: Aha. Kennen wir, so klingt er.
0: Da hatten wir schon Mama Tom ist da. Aber du hast was Neues für uns, Steffi. Erzähl mal, wo ist die deutsche
4: Tatsächlich,
0: Stelle?
4: Tatsächlich, der singt ja manchmal ein bisschen schnell, aber bei 52 Sekunden höre ich immer, stell dich doch nicht an, los ins Bett.
2: Stell Aha. dich doch nicht an, los ins okay. Bett. Das hören wir uns an.
0: Wie geil.
2: Stell dich doch nicht an, los ins Bett.
0: Ja.
5: Ja,
0: normal. Aber ganz deutlich, mit so einem bayerischen Einschlag. Danke
2: ja,
0: dir, Steffi.
2: Vielen Dank.
4: Gerne und Arno, dir eine wunderschöne Zeit für deine nächsten Jahre, was du dir alles so wünschst. Und vielen Dank für deine Freunde mit uns in den letzten Jahren.
2: Oh, vielen Dank. Mach's gut, Steffi.
0: Ciao, Steffi. Wenn du auch eine Agathe Bauer Stelle für uns hast, dann her damit per WhatsApp 030 884 8484 oder schreib uns einfach auf Insta.
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6: Ich bin Benjamin Herrmann. Guten Morgen. Ab heute wird in Deutschland wieder geschwitzt. In den nächsten Tagen werden Werte über 30 Grad erwartet. Was da hilft, ist unter anderem auch die richtige Kleidung. Und Kollege Ronny Turchau hat sich dafür mal einige Tipps angeschaut.
7: Ja, ich hab's versucht. Nackt in den Supermarkt und an die Tiefkühltruhe stellen war ein gutes Gefühl, bevor die Polizei kam. Dann wurde es irgendwie ungemütlich. Aber im Ernst, gar keine Kleidung ist ja sowieso gar nicht mal so gut. Stichwort Sonnenschutz. Bei Hitze und brennender Sonne ist es gesünder, sich durchaus mit Stoff zu bedecken. Leinen ist schon gut, hat allerdings den Nachteil, viel zu knittern. Das darf einen dann nicht stören. Von anderer Wolle allerdings, so Kaschmir, raten Experten bei über 30 Grad eher ab. Beim Kauf von Hochsommerkleidung kann man übrigens auch aufs Gewicht achten. Also je schwerer das Material, desto mehr schwitzt man darin in der Regel. Je leichter, umso angenehmer ist es meist an solchen Hitzetagen wie jetzt.
6: Deutschland wird beim Frieden im Irankrieg helfen. Davon geht Bundeskanzler Friedrich Merz fest aus. Noch vor der Sommerpause will er im Bundestag darüber abstimmen lassen, ob die Bundeswehr die Straße von Hormuz mit absichern soll.
8: Es liegt in unserem Interesse, dass der Frieden hält. Wir brauchen einen stabilen Nahen und Mittleren Osten. Wir brauchen eine Klarheit bei den Seewegen, freie Seewege. Wir brauchen stabile Energiepreise.
6: Die Abstimmung könnte jetzt schneller kommen als gedacht. Die USA und der Iran haben das Rahmenabkommen über eine Feuerpause und die Öffnung der Straße von Hormuz unterschrieben. Es gilt ab sofort. Bye-bye Bargeld. In Deutschland wird immer mehr mit Karte gezahlt. Das zeigt eine repräsentative Studie der Bundesbank. Und trotzdem wird im Supermarkt am häufigsten immer noch mit Bargeld bezahlt. Fiona Reinhardt.
9: Der Trend zum Zahlen mit Karte, Smartphone und Co. setzt sich fort, heißt es von der Bundesbank. Zum ersten Mal lagen bargeldlose Bezahlmethoden im vergangenen Jahr insgesamt vorne. Am häufigsten kam dabei die Debitkarte zum Einsatz, vor allem die Girocard. Aber auch mobiles Zahlen mit Smartphone oder Smartwatch wird immer beliebter. In 45% aller Zahlungen griffen die Menschen aber immer noch zum Bargeld. Und das sollte auch weiter möglich bleiben, findet ein Großteil der Befragten, unabhängig von den persönlichen Vorlieben.
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6: Nächster WM-Rekord. Mit 41 Jahren ist Cristiano Ronaldo der älteste Feldspieler, der jemals bei einer WM in der Startelf stand. Gebracht hat ihm das im Spiel gegen den Kongo allerdings nichts. Das Spiel endete 1:1 ohne Ronaldo-Tor. 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
10: 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Für Luxemburg, Trier, die Eifel und das Saarland. Schönen guten Morgen. Es wird heute wieder richtig warm bis heiß und trocken. Am späten Nachmittag oder Abend kann es einzelne Gewitter geben. Die Höchstwerte liegen zwischen 29 und 35 Grad, werden erreicht. Je nach Höhenlage morgen am Freitag nach sonnigem Beginn immer mehr Quellwolken, später kräftige Schauer und Hitzegewitter möglich. Höchsttemperatur liegt bei 32 bis 37 Grad. Und jetzt der RTL-Verkehrsreport. Vorsicht auf der A8 Saarlouis Richtung Pirmasens. In Höhe Heusweiler steht ein brennendes Fahrzeug. A620 Saarlouis Richtung Saarbrücken zwischen Völklingen und Saarbrücken-Gersweiler. 7 Kilometer Stau an einer Baustelle. Und aufgepasst, es wird geblitzt auf der A8 Saarlouis Richtung Pirmasens in Höhe Sulzbachtalbrücke. Weitere Infos jetzt auch online über rtlradio.de. Gute und sichere Fahrt.
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14: 7:56 Uhr, 4 Minuten vor 8.
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1: 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Was ist dein persönliches Highlight? 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

0: BTS, My Universe, RTL, Deutschland, Zentralradio, Anno und die Morgen Show, die Finalshows. Sag mal, wo ist eigentlich die Zeit der Übergangsjacke hin?
1: Ja.
0: Entweder ist es schweinekalt oder es ist zu heiß für eine Übergangsjacke.
1: Ja, das stimmt. Jetzt steht hier die erste große Hitzewelle des Jahres an. Der Deutsche Wetterdienst hat für 5 Bundesländer schon eine amtliche Hitzewarnung rausgegeben. Wird überall sehr warm, aber in Nordrhein-Westfalen, Hessen, im Saarland, in Rheinland-Pfalz und Baden-Württemberg soll es besonders heiß werden. Da haben wir in den nächsten Tagen Temperaturen von bis zu 40 Grad.
2: Nein.
0: Ja. Das ist so heiß, da ist beim Grillen der Nudelsalat wärmer als die Würstchen.
2: Ja.
0: Und nicht vergessen, macht es so wie bei der WM, immer nach 22 Minuten eine Trinkpause.
1: Ja.

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2: Hallo, Arno
1: und Timo mit Michael Schulte, 5 AM. Und jetzt weiter mit Verena, sie hat die Trends.
2: Katy Perry bringt einen neuen Song raus und sie hat verraten, was da jetzt zum allerersten Mal so in ihr passiert.
3: In Watch It Burn, I am wrestling with my darkness. I have not given myself permission to be angry my whole life. I should be f***ing angry.
4: You're allowed to be angry.
3: I'm allowed to be angry for a f***ing moment.
2: Ja, sie hat sich ihr ganzes Leben lang verboten, wütend zu sein. Und jetzt in ihrem neuen Song Watch It Burn bekämpft sie ihre dunkelsten Momente. Es geht da um die Trennung von Orlando Bloom.
5: Also wenn das wütend ist, dann ist das immer noch süß.
2: Ja, aber sie, also im Video ist sie da ordentlich am Rumkloppen und macht alles kaputt. Ja, okay. Watch It Burn von Katy Perry kommt nächste Woche Freitag raus, auf den Tag genau ein Jahr nach der Trennung.
1: Okay, wir sind gespannt auf den Song und was gibt's noch?
2: Harry Styles hat wirklich ordentlich einen abgeliefert, nachdem er auf seiner aktuellen Tour ja öfter mal die hohen Töne nicht gesungen hat und das durchaus für Unmut gesorgt hat, kam er jetzt mit einem Cover von Bridge Over Troubled Water. Und oh mein Gott.

0: erstaunlich.
1: Der hat sich die nur aufgespart für diese
0: Nummer. Ich glaube auch. Also Fans weltweit sind natürlich jetzt vollkommen begeistert und der Vorwurf, dass Harry die hohen Töne nicht mehr singen kann, der ist damit dann wohl offiziell hinfällig.
2: Danke, Verena. Mehr Trends morgen früh wieder um 6.20 Uhr.
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4: Ich bin Benjamin Herrmann. Guten Morgen. Deutschland wird beim Frieden im Irankrieg helfen. Davon geht Bundeskanzler Friedrich Merz fest aus. Noch vor der Sommerpause will er im Bundestag darüber abstimmen lassen, ob die Bundeswehr die Straße von Hormuz mit absichern soll.
5: Es liegt in unserem Interesse, dass der Frieden hält. Wir brauchen einen stabilen Nahen und Mittleren Osten. Wir brauchen eine Klarheit bei den Seewegen, freie Seewege. Wir brauchen stabile Energiepreise.
4: Die Abstimmung könnte jetzt schneller kommen als gedacht. Die USA und der Iran haben das Rahmenabkommen über eine Feuerpause und die Öffnung der Straße von Hormuz unterschrieben. Es gilt ab sofort. Das Sparpaket der schwarz-roten Koalition für stabile Krankenkassenbeiträge stößt auf wenig Gegenliebe. Laut einer YouGov-Umfrage lehnen 61% das zentrale Ziel ab, die steigenden Gesundheitsausgaben zu bremsen. Besonders unbeliebt höhere Zuzahlungen für Medikamente, fast 3/4 sind dagegen. Viel Zustimmung gibt es dagegen für zwei Maßnahmen. 69% befürworten, dass Gutverdiener mehr Beiträge zahlen sollen und eine Mehrheit findet es gut, dass Homöopathie künftig nicht mehr von den Kassen bezahlt werden soll. Die USA und der Iran haben ein Rahmenabkommen für ein Ende des Irankriegs unterzeichnet. Früher als erwartet und wie es vom Vermittlerstaat Pakistan heißt, wird nun auch die Straße von Hormuz sofort wieder öffnen. Lea Matschulat.
6: Für den weltweiten Handel ist die Straße von Hormuz enorm wichtig, vor allem was Öl, Gas und Dünger betrifft. Und daher hoffen nun alle, dass sich dort der Schiffsverkehr schnell wieder so einspielt, wie es vor dem Irankrieg der Fall war. Die Ölpreise, Gaspreise und auch die Preise für Dünger dürften bald wieder sinken. Wenn die Lage ruhig bleibt und die weiteren Verhandlungen zwischen den USA und dem Iran gut verlaufen. In dem Rahmenabkommen fehlt etwa noch eine Regelung für das iranische Atomprogramm.
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4: Alle WM-Teilnehmer haben jetzt einmal gespielt. Heute geht es mit der zweiten Runde los und es könnten schon erste Entscheidungen fallen. Deutschland kann mit einem Sieg übermorgen zum Beispiel schon in die K.O.-Runde einziehen. Gleiches gilt auch für Frankreich, Argentinien, England und eigentlich fast alle, die das erste Spiel gewonnen haben. Auf der anderen Seite können bei einer zweiten Niederlage einige Teams auch schon ausscheiden, darunter zum Beispiel Ecuador, Kroatien oder auch Tunesien. Möglich macht das in diesem Jahr die XXL-WM aus 48 Teams, bei der auch die besten Drittplatzierten schon weiterkommen. 6 Punkte, also 2 Siege, reichen dafür locker. 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
7: 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Für Luxemburg, Trier, die Eifel und das Saarland. Schönen guten Morgen. Es wird heute wieder richtig warm bis heiß und trocken. Am späten Nachmittag oder Abend kann es einzelne Gewitter geben. Die Höchstwerte liegen zwischen 29 und 35 Grad, werden erreicht. Je nach Höhenlage morgen am Freitag nach sonnigem Beginn immer mehr Quellwolken, später kräftige Schauer und Hitzegewitter möglich. Höchsttemperatur liegt bei 32 bis 37 Grad. Und jetzt der RTL-Verkehrsreport. Es geht auf die A6 Luxemburg Richtung Arlon. Zwischen Marmar und Erdekapellen ist die Überholspur gesperrt. A6 Kaiserslautern Richtung Metzerbrücken. Zwischen Homburg und Kreuz Neunkirchen. Vorsicht, hier liegen Gegenstände. A13 Schengen Richtung Petange. Zwischen Elerange und Differdange ist die rechte Spur wegen Wartungsarbeiten gesperrt. B49 Trierwasser-Billig. Die Ortsdurchfahrt Igel ist gesperrt. Eine entsprechende Umleitung ist eingerichtet. Wir wünschen weiterhin eine sichere Fahrt.
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2: 8:23 Uhr.

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An dieser Stelle nochmal herzlichen Glückwunsch an Lena Meyer-Landrut. Ja, laut Bild hat sie zum zweiten Mal ein Baby bekommen, ist zum zweiten Mal Mama geworden. Ob Junge oder Mädchen ist noch nicht bekannt. Ein Junge wäre ja praktisch, der könnte die Sachen des großen Bruders auftragen.

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1: Ja, nicht nur die Crew überrascht dich ja mit Highlights und Stories aus deinen 35 Jahren Morgencrew, Arno, sondern auch die Hörer natürlich. Und Andrea hat jetzt eine ganz schöne Story.
0: Okay.
2: Ja, hallo, hier ist die Andrea in Berlin.
0: Hi, Andrea.
2: Ja, Arno, ich wette, du erinnerst dich. Wir beide in Tokio.
1: Was?
2: Und ja. Du mittendrin. Ja, 93, wir erinnern uns, tolle Musikreise. Jede Woche konnte man irgendwas gewinnen. Madonna in Sydney, Tina Turner in New York und. Und du, Montag früh, 7.05 Uhr, rufst uns an. Wir gewinnen U2 von der SuTV-Tour im Tokio Dome in Tokio.
1: Wahnsinn. Cool.
2: Dann haben wir
0: das, das war damals...
2: Sag.
0: Ja, das war damals wirklich eine Reise, wo wir gesagt haben, okay, das ist nicht organisiert, das ist jetzt nicht Reisebüro und sowas. Und da geht's, es ging auf die ganze Welt zu Riesen-Acts, die da gespielt haben. Und es sollte sich zu jeder Reise ein Mitarbeiter des Senders als Betreuung melden.
3: Ja.
0: Ja. Und alle Städte, New York, Sydney, was immer da dabei war, waren sofort weg. Mhm. Bis zum Schluss hat sich kein einziger für Tokio gemeldet und für UQ. Oh. Und das blieb dann an mir hängen. Und ich habe dann gefragt, wieso will denn keiner nach Tokio?
1: Ja.
0: Und die Antwort also der ganzen Mannschaft war, nee, Tokio ist so teuer. Wir haben so Horror-Stories gelesen, wie teuer das da ist. Wenn wir zurückkommen, du unterzeichnest nie die Spesenabrechnung. Flieg da mal schön selber mit dem Mann. Das war der Grund, warum ich nach Tokio geflogen bin.
3: Und war er spendabel vor Ort?
2: Ja, und natürlich, weil zwei tolle Mädels mitgeflogen sind, ne? Und also das war ja wohl schon ein Grund, nehme ich mal an. Ne? Also es war eine riesige Story.
1: Sag mal, was war da denn los?
0: Naja, also ich war ja schon eingetragen für diese Reise, bevor wir sie verschenkt haben.
3: So,
0: da wusste ich ja gar nicht mehr
1: mit der Fliege. Ah ja, alles klar.
0: Aber du hast auf jeden Fall, also ich glaube, das war, also ich war seitdem nicht mehr in Tokio, ehrlich gesagt, du wahrscheinlich auch nicht.
2: Nee, ich auch nicht. Aber das war so irre, weil du bist ja da denn in den Sender, Tokio FM, und hast ja da mitmoderiert. Also das war ja krass.
3: Kannst du Japanisch?
2: Und du konntest ja nur, nee, in Englisch, aber man konnte das fast alles nicht lesen, alles mit japanischen Schriftzeichen.
0: Ja.
2: Und du souverän da rein, und dann waren da so Superstars und wir so mittendrin. Das war so cool, ja, weil du da so, ich sag mal, abgebrüht da losmoderierst. Also das war echt, das war eine total crazy Tour, war das. Aber ja, wir zusammen drüber reden.
0: Ja. Andrea, danke für diese schöne Geschichte und für die Erinnerung.
2: Gerne.
0: Alles Liebe dir, ja?
2: Schön, dass du dich erinnerst. Alles Gute für dich, für die Zukunft.
0: Ciao, ciao.
2: Ne? Also dickes Küsschen. Tschüss.
0: Ciao.
2: Ciao, ciao.
1: Welche Story hast du mit Arno erlebt? 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
5: Hi, ihr Cuties. It's me, Davina. Und Shanaya.
6: So, ihr Rundum-Sorglos-Pakete, was kann ich heute gegen euch tun?
5: Im Soccer hat jedes Team ein Trikot. Wir wollen auch welche. Und jeder hat die Nummer 1. Andere Nummern kennen wir gar nicht.
6: Tja, ihr Instagrazien, Sporttrikots sind wie ein offener Werkzeugkasten. Ein Vorbote für Anstrengung. Und für sowas bin ich einfach zu reich.
5: Ich will meinen Namen aber nicht auf den Rücken, sondern auf die Brust. Die ist ja brandneu.
6: Also was mir wichtig ist, ich will auf keinen Fall ein Trikot in Gold, sondern aus Gold.
7: Robert, ein Trikot aus Gold ist doch für Sport viel zu schwer.
6: Ah gut, lasse mal den Sport weg und dann brauchen wir auch kein Trikot. Ach ja, schön euch helfen zu können.
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0: 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Es ist Donnerstag. Wir feiern mit euch 35 Jahre Arno und die Morgen Crew, aber ein kleines Jubiläum kann heute im WM-Quartier der deutschen Mannschaft gefeiert werden. Bundestrainer Julian Nagelsmann ist heute genau 1000 Tage im Amt. Das sind 2 3/4 Jahre.
1: Und ich habe mich hier kurz mal so ein bisschen informiert, habe mir hier mal was durchgelesen und er hat tatsächlich eine ziemlich gute Bilanz. 33 Länderspiele, 21 gewonnen, 8 unentschieden und 4 Niederlagen.
0: Mhm. Wovon eine nicht zählt, die hat uns ein englischer Schiri reingetragen. Julian Nagelsmann hat in seiner Amtszeit eine Siegquote von 63,4%, das ist nicht schlecht. Aber bei der WM sollen es schon 100 sein, würde ich sagen. Ne? Samstag hoffentlich der nächste Sieg.
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3: Ich bin Benjamin Herrmann, guten Morgen. Bye-bye Bargeld. In Deutschland wird immer mehr mit Karte gezahlt. Das zeigt eine repräsentative Studie der Bundesbank und trotzdem wird im Supermarkt am häufigsten immer noch mit Bargeld bezahlt. Fiona Reinhardt.
4: Der Trend zum Zahlen mit Karte, Smartphone und Co. setzt sich fort, heißt es von der Bundesbank. Zum ersten Mal lagen bargeldlose Bezahlmethoden im vergangenen Jahr insgesamt vorne. Am häufigsten kam dabei die Debitkarte zum Einsatz, vor allem die Girocard. Aber auch mobiles Zahlen mit Smartphone oder Smartwatch wird immer beliebter. In 45% aller Zahlungen griffen die Menschen aber immer noch zum Bargeld. Und das sollte auch weiter möglich bleiben, findet ein Großteil der Befragten, unabhängig von den persönlichen Vorlieben.
3: Die USA und der Iran haben ein Rahmenabkommen für ein Ende des Iran-Kriegs unterzeichnet. Früher als erwartet und wie es vom Vermittlerstaat Pakistan heißt, wird nun auch die Straße von Hormuz sofort wieder öffnen. Endgültig vorbei ist der Krieg damit allerdings noch nicht. Dafür soll in den nächsten Tagen noch ein Friedensvertrag abgeschlossen werden. Das Sparpaket der schwarz-roten Koalition für stabile Krankenkassenbeiträge stößt auf wenig Gegenliebe. Laut einer YouGov-Umfrage lehnen 61% das zentrale Ziel ab, die steigenden Gesundheitsausgaben zu bremsen. Besonders unbeliebt, höhere Zuzahlungen für Medikamente, fast 3/4 sind dagegen. Viel Zustimmung gibt es dagegen für 2 Maßnahmen. 69% befürworten, dass Gutverdiener mehr Beiträge zahlen sollen. Und eine Mehrheit findet es gut, dass Homöopathie künftig nicht mehr von den Kassen bezahlt werden soll. iPhones, iPads oder Smartwatches werden in Zukunft teurer. Das hat Apple-Chef Tim Cook im Interview mit dem Wall Street Journal angekündigt. Preiserhöhungen seien unvermeidlich, weil der KI-Boom die Speicherchip-Kosten in die Höhe treibt. Tatsächlich bewegen sich die Preise bei Apple schon immer auf einem hohen Preisniveau. Krasse Erhöhungen gab es allerdings lange nicht. Wann, wie stark und für welche Produkte die Preise genau steigen werden, das ließ Cook noch offen. Wer sparen will, kann sich aber auch immer auf Zweitmärkten gute, gebrauchte oder neu aufgefrischte Produkte holen.
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3: Der WM-Pokal ist schon in Deutschland. Ein Landwirt in Südbaden hat das Motiv des Pokals jetzt in sein Maisfeld gemäht. Aus der Vogelperspektive erkennt man ihn ziemlich gut auf einer Fläche von 2 Fußballfeldern. Und das Ganze ist auch noch mit Spaß verbunden. Der Pokal ist gleichzeitig auch ein Labyrinth. Bis zur Ernte im Herbst können Besucher sich jetzt den Weg durch den Maispokal suchen. Fast so ähnlich wie das DFB-Team aktuell in den USA. 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
5: RTL Wetter. Für Luxemburg, Trier, die Eifel und das Saarland. Schönen guten Morgen. Es wird heute wieder richtig warm bis heiß und trocken. Am späten Nachmittag oder Abend kann es einzelne Gewitter geben. Die Höchstwerte liegen zwischen 29 und 35 Grad, werden erreicht. Je nach Höhenlage morgen am Freitag nach sonnigem Beginn immer mehr Quellwolken, später kräftige Schauer und Hitzegewitter möglich. Höchsttemperatur liegt bei 32 bis 37 Grad. Und jetzt der RTL-Verkehrsreport. Es geht auf die A8 Saarlouis Richtung Pirmasens zwischen Schwalbach-Schwarzenholz und Heusweiler. 5 Kilometer Stau wegen eines Feuerwehreinsatzes. 7 Kilometer Stau auf der A620 Saarlouis Richtung Saarbrücken zwischen Völklingen und Saarbrücken-Gersweiler an einer Baustelle. Und aktuell wird geblitzt auf der A8 Saarlouis Richtung Pirmasens in Höhe Sulzbach-Talbrücke. Wir wünschen weiterhin eine gute Fahrt.
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2: Hallo und die Morgencrew, Deutschlands lustigste Morgensendung. Es ist 9 Uhr, die finalen Shows, schön, dass du dabei bist. Und gleich gibt's eins der größten Highlights aus 35 Jahren Arno und die Morgencrew. Die Morgencrew Warteschlange war immer so populär bei unseren Hörern und eine der schönsten nochmal in dieser Stunde.
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0: RTL, Deutschland Hitradio, Arno und die Morgenshow, die finalen Shows. Und am Telefon ist Mandy. Guten Morgen.
1: Hallöchen, guten Morgen.
2: Morgen. Hi.
0: 35 Jahre lang habe ich hier jeden Morgen geredet und geredet und geredet und jetzt seid ihr mal dran. Was ist denn deine Morgencrew-Geschichte?
1: Ja, also wir sind zu zweit, hier sind Mandy und Moritz.
3: Hallo,
1: und
3: Moritz.
0: Hallo Moritz.
3: Hi.
1: 10 Jahre später, wir haben uns vor 10 Jahren, oder ich habe meinen Sohn vor 10 Jahren angemeldet, Einlaufkind zu sein bei dem Spiel Deutschland gegen England im Olympiastadion. Und es war, also ich habe dann den Anruf bekommen, dass wir dabei sind und das war ganz aufregend gewesen. Ganz früh morgens habt ihr angerufen und habt Moritz erzählt, dass er dabei sein darf und ein Laufkind werden darf bei dem Spiel.
2: Geil.
1: Und das war für uns...
4: Wow.
1: Ja. Genau, das war für uns ein unvergesslicher Tag und da kann Moritz ja mal ein bisschen erzählen.
4: Ja.
3: Ja, gut, mittlerweile bin ich 19 Jahre alt. Damals war ich 9. Das war ein unbeschreiblicher Moment, als ich das natürlich erfahren habe.
4: Mhm.
3: Und dann, als der Tag gekommen ist, wir sind damals zu McDonald's gefahren, haben dort uns den Magen vollschlagen lassen.
2: So eine richtige Sportlernahrung.
3: Ja. Dann weiter zum Olympiastadion, wo wir auch Mark Forster getroffen haben und
4: wow,
3: da dann noch mit dem Zeit verbracht haben.
4: Wie
3: ja,
4: cool.
3: Und dann, ja, damals habe ich erzählt, dass ich war Torwart zu der Zeit noch und wollte unbedingt zu Manuel Neuer an die Hand.
2: Ja,
3: okay. Und hatte mich dann ganz vorne hingestellt, in Hoffnung, dass er Kapitän ist. Leider war er zu dem Tag kein Kapitän, aber ich habe dann ziemlich Kikidira bekommen.
4: Auch nicht
3: schlecht. Mit dem war ich auch sehr zufrieden. Ja,
2: darf ich mal fragen? Das ist lustig. Das heißt, man konnte sich das selber aussuchen, wenn du sagtest, du bist nach vorne gegangen. Ich hätte gedacht, das wird so eingeteilt.
3: Ja, man konnte sich euch so halb aussuchen, aber ich war halt schon so schnell fertig und war dann schon der Erste.
2: Sag
3: ich
2: mal.
0: Ja. Und sag mal, Moritz, mit 10 warst du ja größer als Philipp Lahm.
3: Ja.
0: Aber weißt du noch, wie das Spiel ausgegangen ist?
3: 2-0 für England.
1: Nee, 2-3.
3: 2-3 für England.
0: Erinnert mich an das Spiel gestern. Das war ja bis das beste Spiel dieser WM mit 4-2 gegen Kroatien.
1: Genau, große also, Fußballfans hier, ja. Und es war wirklich unbeschreiblich. Und also wir erzählen gerne davon, von diesem Moment, dass er da Einlaufkind war. Es war sehr toll. Ja.
2: Und Mama, danke
1: dafür nochmal.
0: Mandy, Moritz, vielen Dank, dass ihr angerufen habt. Vielen Dank für eure Geschichte.
4: Ja,
0: und
4: toll.
0: Ja, viel Spaß mit der neuen Show. Ab 29. Juni geht hier eine neue
1: Show. Ja, werden wir immer anhören. Und Arno, dir alles, alles Gute. Du begleitest mich wirklich schon seit der ersten Stunde. Und wir sind fleißige Hörer und dir dann alles, alles Gute für die Zukunft.
0: Mandy, vielen Dank. Ich drück dich.
1: Danke. Zurück.

0: 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Morgen, Donnerstag. Bei dem Thema scheiden sich jetzt die Geister. Urlaubsgeld. Ja. 44% in Deutschland bekommen Urlaubsgeld. Der Rest sitzt gerade vorm Radio und denkt, ich gehöre zu den anderen 56%. Ja.
1: Es gibt große Unterschiede bei der Höhe. Am meisten gibt es in der Holz- und Kunststoffindustrie. Da sind es fast 3.000 Euro. Und am wenigsten gibt es in der Landwirtschaft, da sind es nur 180 Euro.
0: Und wichtige Info für alle, die gerade überlegen, was sie beruflich machen wollen. Die Abi-Prüfungen sind ja so gut wie vorbei. Ne?
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3: Ich bin Benjamin Herrmann. Guten Morgen. Pendler müssen sich ab Oktober auf bis zu 80 Minuten längere Fahrzeiten im Fernverkehr zwischen Berlin und Hannover einstellen. Der Grund dafür ist die Generalsanierung der Bahnstrecke zwischen Berlin und Lehrte bei Hannover. Lea Matschulat.
4: Die 80 Minuten mehr Fahrzeit ab Oktober bedeuten, dass Reisende zwischen Hannover und Berlin rund doppelt so lange brauchen, um an ihr Ziel zu kommen. Aktuell liegt die Fahrzeit, wenn alles glatt läuft, bei 100 Minuten. Die Bauarbeiten bedeuten nicht nur für Pendler und Reisende zwischen Niedersachsen und Berlin Verzögerungen. Betroffen sind auch Fahrten Richtung Nordrhein-Westfalen. Die Strecke zwischen Lehrte bei Hannover und Berlin wird zwischen Oktober und Ende 2027 saniert.
3: Ein Ende des Iran-Krieges rückt näher. Beide Seiten haben den Deal unterzeichnet. Er gilt ab sofort. Außerdem haben sowohl der Iran als auch die USA den Inhalt des Abkommens veröffentlicht. Anders als die letzten Male gleicht sich darin diesmal fast alles. Tina Eck.
5: Das Memorandum soll ein Ende des Krieges, die Öffnung der Straße von Hormuz und die Freigabe iranischer Vermögenswerte im Ausland festlegen. Die Waffenruhe soll weiter verlängert werden, bis alle weiteren Details geklärt sind. Das iranische Atomprogramm, Sanktionen und die Beseitigung von Seeminen in der Straße von Hormuz durch den Iran.
3: iPhones, iPads oder Smartwatches werden in Zukunft teurer. Das hat Apple-Chef Tim Cook im Interview mit dem Wall Street Journal angekündigt. Preiserhöhungen seien unvermeidlich, weil der KI-Boom die Speicherchip-Kosten in die Höhe treibt. Tatsächlich bewegen sich die Preise bei Apple schon immer auf einem hohen Preisniveau. Krasse Erhöhungen gab es allerdings lange nicht. Wann, wie stark und für welche Produkte die Preise genau steigen werden, das ließ Cook noch offen. Wer sparen will, kann sich aber auch immer auf Zweitmärkten gute, gebrauchte oder neu aufgefrischte Produkte holen.
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3: Alle WM-Teilnehmer haben jetzt einmal gespielt. Heute geht es mit der zweiten Runde los und es könnten schon erste Entscheidungen fallen. Deutschland kann mit einem Sieg übermorgen zum Beispiel schon in die K.O.-Runde einziehen. Gleiches gilt auch für Frankreich, Argentinien, England und eigentlich fast alle, die das erste Spiel gewonnen haben. Auf der anderen Seite können bei einer zweiten Niederlage einige Teams auch schon ausscheiden, darunter zum Beispiel Ecuador, Kroatien oder auch Tunesien. Möglich macht das in diesem Jahr die XXL-WM aus 48 Teams, bei der auch die besten Drittplatzierten schon weiterkommen. 6 Punkte, also 2 Siege, reichen dafür locker. 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
6: Für Luxemburg, Trier, die Eifel und das Saarland. Schönen guten Morgen. Es wird heute wieder richtig warm bis heiß und trocken. Am späten Nachmittag oder Abend kann es einzelne Gewitter geben. Die Höchstwerte liegen zwischen 29 und 35 Grad, werden erreicht. Je nach Höhenlage morgen am Freitag nach sonnigem Beginn immer mehr Quellwolken, später kräftige Schauer und Hitzegewitter möglich. Höchsttemperatur liegt bei 32 bis 37 Grad. Und jetzt der RTL-Verkehrsreport. Wir starten auf der A1 Richtung Trier. In Höhe Senningerberg wird gebaut. Hier kommt es zu Behinderungen. A6 Richtung Arlon zwischen Marmar und Erdekapellen ist die Überholspur wegen Wartungsarbeiten gesperrt. Auf die A13 Richtung Vétange zwischen Élorange und Differdange, hier ist die rechte Spur ebenfalls gesperrt. Und 7 Kilometer Stau aktuell auf der A620 Saarlouis Richtung Saarbrücken zwischen Völklingen und Saarbrücken-Gersweiler. Weiterhin eine gute Fahrt, wo es geht.
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2: Hallo, lieber Arno. Also erstmal ganz doll lieben Dank für die mittlerweile über 20 Jahre, die ich dabei war. Für die vor allem vielen, vielen Lacher. Und genau deswegen habe ich auch eine letzte Frage an dich. Über was hast du denn selbst in der Show am meisten gelacht? Hast du vielleicht einen Lieblingscomedy oder so?
0: Das ist eine schwierige Frage. Also ich hatte ja das Glück, mit einem so tollen Team, mit Teams über die Jahre zusammenzuarbeiten. Ich meine, wie geil ist das, jeden Morgen zur Arbeit zu gehen und hauptberuflich zu lachen? Aber eines meiner Highlights war wirklich die Morgencrew-Warteschleife. Die Rache der Wartenden. Man muss sich vorstellen, das war die Zeit, wo alle großen Firmen plötzlich automatische Hotlines hatten, wo man ständig weitergeleitet wurde. Heute ist das eigentlich auch wieder aktuell, da könnte man es mal mit diesen ganzen Anruf-KIs machen. Mhm. Ja, die nerven ja genauso. Also läuft heute, wie gesagt, viel über diese KI-Hotlines, aber damals ging einem da wirklich echte Lebenszeit verloren. Also haben wir den Spieß umgedreht. Wir haben bei so einer Hotline angerufen und die dann warten lassen. Definitiv eines meiner Highlights in 35 Jahren Arno und die Morgencrew.
3: Willkommen beim Kundenservice von Sie werden gleich mit einem Mitarbeiter verbunden.
4: Mhm. Herzlich willkommen bei Sie sprechen mit Roswitha Berger.
0: Guten Morgen, Frau Berger. Arno Müller hier. Ich möchte gerne einen neuen Stromanschluss anmelden.
4: Kleinen Moment. Dann sagen Sie mir bitte mal die Postleitzahl.
0: Die weiß ich jetzt gar nicht. Moment, ich bin gerade eingezogen. Ich muss mal nachgucken. Augenblick.
4: Ja, ist in Ordnung. Ich fülle es inzwischen schon aus.
5: So, wir sind im Spiel, würde ich sagen.
0: Ja. Es geht
1: Please
0: los.
1: Hold the line.
5: Katja, fängst du an?
6: Ja, okay. Die Deutsche ist das Bank. Mein Name ist Mateur, Animateur. Was kann ich für Sie tun?
4: Hallo, ich glaube, jetzt ist irgendwie was verkehrt. Aber ich hatte mit dem Herrn Müller.
6: Führen Sie bei uns ein Konto? Oder,
4: Nein, ich glaube, das ist verkehrt. Der Herr Müller hat bestimmt auf den Verkehrten gedrückt, ja?
6: Klein Momentchen, ja? Momentchen.
5: Ach, der Herr Müller.
7: Wo ist er denn?
8: Der Müller hat sich verdrückt.
9: Tresorraum 1, Sicherheitsdienst, guten Tag.
4: So wieder verkehrt. Der Herr Müller, der hatte mich jetzt in die Warteschleife gelegt.
9: Da kann ich Sie nur verbinden. Da muss ich Ihnen aus Sicherheitsgründen ein Codewort, ein temporäres Codewort geben. Nee. Schreiben Sie mit.
4: Okay.
9: Ihr Codewort lautet Banane.
4: Banane.
9: Ich verbinde.
0: Banane.
5: Lukas, fragst du mal das Codewort ab?
7: Die Barauslage Reakles, guten Tag.
4: Ja, Codewort Banane soll ich sagen. Herr Müller, der wollte mit mir sprechen.
7: Das Codewort war wie?
4: Banane.
7: Ja, super. Ich verbinde Sie.
4: Ja. Geduldsprobe gestellt hier.
1: Es ist noch ein Anrufer vor Ihnen in der Warteschleife. Aber der hat gerade ein richtiges Problem. Es könnte also noch etwas dauern.
5: Oh. Kabel.
9: Tresorraum 2, Ihr Codewort bitte.
4: Banane.
9: Ja. Ach, da sind Sie wieder bei mir gelandet.
4: Ja, bin ich wieder bei Ihnen gelandet. Hat wieder nicht geklappt mit dem Herrn Müller.
9: Ja, sehen Sie, da ist das Codewort abgelaufen. Da muss ich Ihnen ein neues geben.
4: Ach, oh, Gott,
9: nee. Schreiben Sie doch mal mit, ja. Blutorange.
4: Blutorange, okay.
6: Blutorange.
0: Arno Müller, hallo.
4: Ja, Herr Müller, das ist ja kompliziert bei Ihnen da.
0: Also ich bitte vielmals um Entschuldigung, aber die Postleitzahl habe ich jetzt, die ist 719.
4: Okay, ich brauche von Ihnen jetzt noch Ihre Zählernummer und den Zählerstand vom Tag des Einzuges.
0: Muss ich nachgucken, Augenblick, kleines Momentchen bitte.
4: Ja, aber lassen Sie mich wieder nicht in der Leitung.
5: Zu spät.
4: Ja. Der Herr Müller hat mich schon wieder rausgeschmissen. Der soll mich doch mal in der Leitung lassen.
6: Frau Berger.
4: Ich möchte gerne Herrn Müller haben. Ich hab solche
0: Aber hier bin ich doch.
4: Ja, Sie wollten mir die Zählernummer sagen.
9: Frau Berger.
4: Ja?
9: Hier ist der Radiosender RTL. Das war ein kleiner Scherz von uns.
4: Das ist ja herrlich.
5: Hallo.
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0: Coppola, Taylor Swift, RTL, Deutschlands Hitradio, Arno und die Mokko. Und das war schon unsere Show am Donnerstag. So schnell geht die Zeit rum.
1: Ja,
0: ich freue mich über jeden, der nochmal dabei ist und anruft.
1: Und ich spoiler jetzt schon mal so ein bisschen, Arno. Also die Redaktion, die da alle draußen sitzen, die bereiten gerade schon die nächste große Überraschung für dich vor. Okay. Aber ich kann jetzt nicht mehr sagen.
2: Die nächste oder die erste?
1: Die nächste. Mehr kann ich jetzt nicht verraten, weil sonst habe ich es mir, glaube ich, hier komplett verscherzt mit allen. Aber ich kann auf jeden Fall sagen, es wird sehr, sehr schön um 6:55 unbedingt dabei sein.
0: Ich bin da.
1: Ja, schön.
0: Okay. Aber jetzt will ich es auch wissen.
1: Nee, morgen 6:55, jetzt noch nicht.
0: Mann. Na gut, dann warte ich bis morgen.
1: Ja.
0: Morgen ist ja schon Halbzeit.
1: Ja, krass.
0: Da haben wir schon Bergfest.
1: Geht so schnell.
0: Da ist die Hälfte der letzten 10 Shows schon vorbei.
2: Ja.
0: Geht wirklich schnell.
2: Er schleppt sich über die Ziellinie.
0: Nee, schleppen da
2: nicht. Das macht wirklich Spaß.
1: Ja.
0: War schön mit euch heute wieder. Morgen früh geht's weiter. Bis dann.
1: Ciao.
0: Bye, bye.
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4: Ich bin Benjamin Herrmann. Guten Morgen. Mit der Öffnung der Straße von Hormuz kann bald auch der Militäreinsatz der Bundeswehr beginnen. Das hat Verteidigungsminister Boris Pistorius erklärt. Vorher haben die USA und der Iran einen Deal gemacht. Lea Matschulat.
5: Zwei Schiffe der deutschen Marine sind bereits auf dem Weg ins Rote Meer. Wir wollen, wenn es gefordert ist, schnell handlungsfähig und schnell in der Straße von Hormuz sein, sagte Verteidigungsminister Pistorius. Minentaucher der Bundeswehr würden dann im Falle des Falles nach Sprengsätzen suchen, die während des Krieges im Meer gelandet sind. Wenn Tanker und Frachter die Meerenge wieder passieren können, wird sich unter anderem der Ölmarkt entspannen.
4: Das Sparpaket der schwarz-roten Koalition für stabile Krankenkassenbeiträge stößt auf wenig Gegenliebe. Laut einer YouGov-Umfrage lehnen 61% das zentrale Ziel ab, die steigenden Gesundheitsausgaben zu bremsen. Besonders unbeliebt, höhere Zuzahlungen für Medikamente, fast 3/4 sind dagegen. Viel Zustimmung gibt es dagegen für zwei Maßnahmen. 69% befürworten, dass Gutverdiener mehr Beiträge zahlen sollen. Und eine Mehrheit findet es gut, dass Homöopathie künftig nicht mehr von den Kassen bezahlt werden soll. Ab heute heißt es noch mal mehr, gut eincremen, denn der Hochsommer ist da. Und passend dazu hat Stiftung Warentest 23 Sonnenschutzcremes für Kinder unter die Lupe genommen. Welche die Tester empfehlen können, Ronny Tuchau.
6: Wichtig bei der Wahl der Sonnencreme für Kinder ist ein hoher Lichtschutzfaktor, mindestens 30 oder lieber gleich 50. Die gute Nachricht, man muss nicht die super teuren Kindersonnenschutzcremes oder Sprays benutzen, mit bis zu 20 € teilweise pro Flasche. Unter den 23 getesteten Kindersonnenschutzvarianten sind 14 mit gut bewertet worden und darunter auch günstiger. Zum Beispiel ein Sunkids Sonnenspray von Lidl oder das Sonnenspray für Kinder Sensitive von Tabaluga. Auch günstige Varianten von Rossmann und DM sind unter den Top-Getesteten. Ein guter Tipp noch von den Testern, auch Erwachsene können Kinder Sonnenschutz gut verwenden, weil die nämlich oft keinen Duftstoff enthalten und deshalb gerade für allergische Erwachsene gut geeignet sind.
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4: Der WM-Pokal ist schon in Deutschland. Ein Landwirt in Südbaden hat das Motiv des Pokals jetzt in sein Maisfeld gemäht. Aus der Vogelperspektive erkennt man ihn ziemlich gut auf einer Fläche von 2 Fußballfeldern. Und das Ganze ist auch noch mit Spaß verbunden. Der Pokal ist gleichzeitig auch ein Labyrinth. Bis zur Ernte im Herbst können Besucher sich jetzt den Weg durch den Maispokal suchen. Fast so ähnlich wie das DFB-Team aktuell in den USA. 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
7: RTL Wetter. Für Luxemburg, Trier, die Eifel und das Saarland. Es wird sehr warm bis heiß und trocken. Am späten Nachmittag oder Abend kann es lokal einzelne Gewitter geben. Die Höchstwerte liegen zwischen 29 und 35 Grad. Morgen am Freitag nach sonnigem Beginn immer mehr Quellwolken und später kräftige Schauer und Hitzegewitter möglich. Die Höchsttemperaturen steigen auf Werte zwischen 32 und 37 Grad. Und jetzt der RTL-Verkehrsreport. Es geht auf die A8 Saarlouis Richtung Luxemburg. Vorsicht zwischen Merzig-Wellingen und Tunnel Pellingerberg. Gefahr durch ein liegengebliebenes Fahrzeug. A1 Luxemburg Richtung Trier in Höhe Senningerberg ist die rechte Spur wegen Bauarbeiten gesperrt. A6 Luxemburg Richtung Allon zwischen Marmar und Erdekapellen. Hier ist die Überholspur gesperrt. A13 Schengen Richtung Pétange. Zwischen Elarange und Defferdange ist die rechte Spur wegen Wartungsarbeiten gesperrt. Weiterhin eine sichere Fahrt.
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Die besten neuen Hits auf RTL Deutschlands Hitradio. Fever Dream, Alex Warren. Ich wünsche dir einen guten Arbeitstag. Auch heute am Donnerstag jetzt nochmal so richtig durchhalten. Das Wochenende ist schon fest im Blick und wir schwitzen uns gemeinsam durch den Vormittag. Deutschlandweit ja wirklich sommerliche Temperaturen, teilweise aber auch kurze Gewitter. Hab auf jeden Fall einen schönen Arbeitstag jetzt mit Coldplay.

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Und hier sind die Veranstaltungstipps für Luxemburg, Trier, die Eifel und das Saarland. Aus der Underground-Szene Ostberlins hervorgegangen, wurde Paul Kalkbrenner als Teenager unmittelbar nach dem Fall der Berliner Mauer geprägt. Obwohl tief in der Rave-Kultur verwurzelt, war seine Vision schon früh, eigene Musik zu schaffen und live aufzuführen.

Heute ist Paul Kalkbrenner einer der bekanntesten Stars der elektronischen Musik. Er kommt am 17. Juli nach Luxemburg zu einem Open-Air-Konzert zur Lux-Expo. Los geht's um 18 Uhr und Karten bekommst du ab 77 Euro. Die schwedische Band Immanence verbindet Metalcore mit atmosphärischen und melodischen Elementen. Besonders auffällig ist dabei der Einsatz von Geige, gespielt von Sänger Eddie Berg.

Eminenz kommen am 11. August in die Garage nach Saarbrücken. Los geht's dann um 20 Uhr und Karten bekommst du ab 48 Euro. Die Big Band der Bundeswehr besteht seit mehr als 5 Jahrzehnten und zählt heute zu den bedeutendsten und spannendsten Big Bands unserer Zeit. Sie ist unterwegs, diesmal mit Tom Gabel. Und das ist er hier.

0: Die Big Band der Bundeswehr featuring Tom Gable am 27. Juni in der Badeanstalt Gmündenhammer in Daun. Los geht's um 20.30 Uhr und Karten bekommst du ab 67 Euro. Und wenn du auch noch einen Veranstaltungstipp für Luxemburg, Trier, die Eifel oder das Saarland hast, schick eine Mail über rtlradio.de.
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2: Wenn du jetzt bei deiner Arbeit von dem nächsten Malle-Urlaub träumst, ist das genau der richtige Hit. Der versprüht dieses Feeling von Sommerurlaub und einfach eine gute Zeit. Also lass dich durchpowern durch den Arbeitstag mit Angels.

RTL Deutschlands Hitradio mit den besten neuen Hits Drop Dead, Olivia Rodrigo. Und bleib up to date und voll informiert natürlich gleich um 10 vor mit RTL aktuell. Jetzt Megastar Taylor Swift, ich liebe diesen Hit, ich hoffe du auch, The Fate of Ophelia, die besten neuen Hits.

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1: Ich bin Benjamin Herrmann. Guten Tag. Die Bundesregierung arbeitet an einem möglichen Bundeswehreinsatz in der Straße von Hormus. Außenminister Johann Wadephul hat der Rheinischen Post gesagt, dass bald eine Abstimmung dazu in den Bundestag geht. Der genaue Text dafür wird gerade noch formuliert. Erst müssen noch Einzelheiten der Mission und die rechtliche Grundlage festgelegt werden. Die Abstimmung soll aber noch vor der Sommerpause kommen. Klar ist auf jeden Fall, die Kämpfe müssen beendet sein und sowohl die USA als auch der Iran müssen dem Einsatz zustimmen. Die Bundeswehr soll in der Straße von Hormus die Minenräumarbeiten begleiten und auch danach den Frieden überwachen. Ab heute heißt es noch mal mehr, gut eincremen, denn der Hochsommer ist da. Und passend dazu hat Stiftung Warentest 23 Sonnenschutzcremes für Kinder unter die Lupe genommen. Welche die Tester empfehlen können, Ronny Tuchau.
2: Wichtig bei der Wahl der Sonnencreme für Kinder ist ein hoher Lichtschutzfaktor, mindestens 30 oder lieber gleich 50. Die gute Nachricht, man muss nicht die super teuren Kindersonnenschutzcremes oder Sprays benutzen, mit bis zu 20 Euro teilweise pro Flasche. Unter den 23 getesteten Kindersonnenschutzvarianten sind 14 mit gut bewertet worden und darunter auch günstiger. Zum Beispiel ein Sunkids Sonnenspray von Lidl oder das Sonnenspray für Kinder Sensitive von Tabaluga. Auch günstige Varianten von Rossmann und DM sind unter den Top-Getesteten. Ein guter Tipp noch von den Testern, auch Erwachsene können Kinder Sonnenschutz gut verwenden, weil die nämlich oft keinen Duftstoff enthalten und deshalb gerade für allergische Erwachsene gut geeignet sind.
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1: Wegen teurer Lebensmittel, Griechenland startet Preis-App. Das Land hat eine Vergleichsplattform freigeschaltet, auf der Verbraucher Preise von tausenden Produkten checken können. Ministerpräsident Mitsotakis hat das als persönliche neue Waffe für Konsumenten bezeichnet. Besonders praktisch ist, dass die Seite auch anzeigt, was identische Produkte in anderen EU-Ländern wie Italien, Frankreich oder Spanien kosten. Griechenland gehört insgesamt zu den Ländern, die unter der Teuerung der vergangenen Jahre besonders gelitten haben. Alle WM-Teilnehmer haben jetzt einmal gespielt. Heute geht es mit der zweiten Runde los und es könnten schon erste Entscheidungen fallen. Deutschland kann mit einem Sieg übermorgen zum Beispiel schon in die K.O.-Runde einziehen. Gleiches gilt auch für Frankreich, Argentinien, England und eigentlich fast alle, die das erste Spiel gewonnen haben. Auf der anderen Seite können bei einer zweiten Niederlage einige Teams auch schon ausscheiden, darunter zum Beispiel Ecuador, Kroatien oder auch Tunesien. Möglich macht das in diesem Jahr die XXL-WM aus 48 Teams, bei der auch die besten Drittplatzierten schon weiterkommen. 6 Punkte, also 2 Siege, reichen dafür locker. 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
3: RTL Wetter. Für Luxemburg, Trier, die Eifel und das Saarland. Es wird sehr warm bis heiß und trocken. Am späten Nachmittag oder Abend kann es lokal einzelne Gewitter geben. Die Höchstwerte liegen zwischen 29 und 35 Grad. Morgen am Freitag nach sonnigem Beginn immer mehr Quellwolken und später kräftige Schauer und Hitzegewitter möglich. Die Höchsttemperaturen steigen auf Werte zwischen 32 und 37 Grad. Und jetzt der RTL-Verkehrsreport. Vorsicht bitte auf der A6 Kaiserslautern Richtung Saarbrücken zwischen St. Ingmarte West und Talbrücke Fechingen. Gefahr durch Rehe auf der Fahrbahn. A1 Luxemburg Richtung Trier in Höhe Senningerberg wird gebaut. Die rechte Spur ist gesperrt. A6 Luxemburg Richtung Allon. Zwischen Marmar und Erdekapellen ist die Überholspur gesperrt. A13 Schengen Richtung Petonsch zwischen Elorange und Effordange. Hier ist die rechte Spur wegen Wartungsarbeiten ebenfalls gesperrt. Wir wünschen weiterhin eine gute und sichere Fahrt durch den Donnerstag.
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0: 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Bianca bei mir in der Show. Du freust dich jetzt schon bei der Arbeit auf das Wochenende. Hast was ganz Besonderes vor?
1: Wir fahren in das Spreewellenbad mit unserer Tochter, weil die möchte unbedingt Pinguine gucken.
0: Ach, man schwimmt dort mit Pinguinen?
1: Ja, genau. Also man kann sich die angucken und kann tauchen und kann die dann unten drunter sehen. Und, genau. Und da sie gerade schwimmen lernt, haben wir gedacht, üben wir ein bisschen mit ihr und dann kann sie Pinguine gucken.
0: Ja.

0: 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Jetzt habe ich hier für dich Alex Warren. Ach, so schön. Ordinary. Guten Donnerstag.
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0: entdecke neue Musik auf RTL Deutschland sind Radio. Starker Song In Your Eyes, Alesso und One Republic. Gleich spiele ich unter anderem Hendrix, Golden, die besten neuen Hits.
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2: Für Luxemburg tritt die Eifel und das Saarland. Schönen guten Tag. Um das Bewusstsein für die Gefahren von Ablenkungen im Straßenverkehr zu stärken, führt die Polizei in Luxemburg bis Sonntag, den 28. Juni, verstärkte Kontrollen durch. Im Fokus stehen dabei sämtliche Ablenkungen am Steuer, wie L'Essentiel online berichtet. Dazu zählen nicht nur Mobiltelefone, sondern auch die Bedienung von Navigationsgeräten, Smartwatches oder anderen elektronischen Geräten. Wer während der Fahrt ein Mobiltelefon oder ein anderes Gerät mit Bildschirm benutzt, riskiert eine Geldstrafe von 250 Euro. Sowie den Verlust von 4 Punkten im Luxemburger Führerscheinregister. Die Aktion richtet sich an sämtliche Verkehrsteilnehmer. Der rheinland-pfälzische Ministerpräsident Gordon Schnieder ist ein Befürworter der Wehrpflicht und betont regelmäßig die Wichtigkeit einer starken Bundeswehr, insbesondere in seiner Funktion als Regierungschef eines der wichtigsten Bundeswehrstandorte Deutschlands. Das sagte er im Sat.1 Sommerinterview.
3: Ich habe aus Überzeugung Wehrdienst abgeleistet. Ich bin ein großer Verfechter des verpflichtenden Gesellschaftsjahrs. Und zwar für alle, für jede junge Frau und jeden jungen Mann.
2: Der CDU-Politiker Schnieder vertritt die Position, dass Sicherheit keine Selbstverständlichkeit ist und der Erhalt der Verteidigungsfähigkeit eine gesamtgesellschaftliche Aufgabe darstellt. Die Landeshauptstadt Saarbrücken lädt am Sonntag wieder zur Fête de la Musique ein. An verschiedenen Orten in Saarbrücken, zum Beispiel auf Plätzen im Grünen oder vor Cafés und Bars, werden mehr als 40 Musikgruppen bei freiem Eintritt auftreten und die Stadt in ein großes Open-Air-Gelände verwandeln. Überall werden andere Klangfarben zu hören sein, von Jazz über Pop und Folk-Music bis hin zu Punkrock. Oberbürgermeister Uwe Konrad eröffnet die Fête de la Musique am Sonntag um 15 Uhr offiziell im kleinen Theater im Bürgerhaus Hafeninsel. 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
4: Und jetzt der RTL-Verkehrsreport. Vorsicht bitte auf der A4 Richtung Esch. Zwischen Zessinger Kreuz und Leutelnoch Nord steht ein defektes Fahrzeug auf der Pannenspur. A1 Richtung Trier in Höhe Senningerberg wird gebaut. Die rechte Spur ist blockiert. A6 Richtung Erlon zwischen Marmar und Erdekapellen ist die Überholspur wegen Wartungsarbeiten gesperrt. A13 Richtung Pétange zwischen Ilorange und Diffordange. Die rechte Spur ist hier ebenfalls wegen einer Baustelle gesperrt. Und aktuell wird geblitzt auf der B51 zwischen Roden und Fraulautern. 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

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Halte gut durch at work heute. Und wie schaut's bei dir aus? Gibt's da eine Klimaanlage oder zumindest einen Ventilator? Ansonsten einfach Fenster auf, hilft ja auch oft. Und gleich habe ich einen Hit, der gibt auch richtig Power. Bleib unbedingt dran. Dracula, brandneu, die besten neuen Hits. Zuerst jetzt Lola Young, Messi.

0: Du hast RTL Deutschland Hit Radio und auch heute schalten wir natürlich rüber nach Köln zu TV-Kollegin Katja Burkhardt. Katja bereitet gerade die Themen für RTL Punkt 12 vor. Katja, was gibt's da heute bei euch?
1: Wir starten heute mit einer wirklich so unfassbar traurigen Nachricht. Ihr habt es vielleicht schon gehört, bei Stuttgart hat eine Mutter angeblich ihr einjähriges Kind im Auto vergessen. In dem Auto wurde es so heiß, dass das Kind gestorben ist. Ich habe gar keine Erklärung dafür, wie sowas passieren kann. Und deswegen bin ich auch sehr gespannt, was uns ein Psychologe dazu sagen wird. Und dann schauen wir noch nach Amerika. Zwei deutsche Fans oder eine Gruppe von deutschen Fans, die macht die Amerikaner so glücklich. Freddy und seine Freunde. Die Amerikaner lieben die. Warum? Das seht ihr heute bei uns und das ist wirklich eine ganz, ganz schöne Geschichte. Also, ich freue mich auf euch. Bis gleich.
0: Vielen Dank, Katja. Und alles natürlich bei RTL.12 im TV oder auch jederzeit auf RTL Plus. Jetzt hier bei uns Tame Impala und Jenny. Richtig cool. Dracula. Die besten neuen Hits.

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1: Ich bin Benjamin Herrmann. Guten Tag. Pendler müssen sich ab Oktober auf bis zu 80 Minuten längere Fahrzeiten im Fernverkehr zwischen Berlin und Hannover einstellen. Der Grund dafür ist die Generalsanierung der Bahnstrecke zwischen Berlin und Lehrte bei Hannover. Lea Matschulat.
2: Die 80 Minuten mehr Fahrzeit ab Oktober bedeuten, dass Reisende zwischen Hannover und Berlin rund doppelt so lange brauchen, um an ihr Ziel zu kommen. Aktuell liegt die Fahrzeit, wenn alles glatt läuft, bei 100 Minuten. Die Bauarbeiten bedeuten nicht nur für Pendler und Reisende zwischen Niedersachsen und Berlin Verzögerungen. Betroffen sind auch Fahrten Richtung Nordrhein-Westfalen. Die Strecke zwischen Lehrte bei Hannover und Berlin wird zwischen Oktober und Ende 2027 saniert.
1: Die Bundesregierung arbeitet an einem möglichen Bundeswehreinsatz in der Straße von Hormus. Außenminister Johann Wadephul hat der Rheinischen Post gesagt, dass bald eine Abstimmung dazu in den Bundestag geht. Der genaue Text dafür wird gerade noch formuliert. Erst müssen noch Einzelheiten der Mission und die rechtliche Grundlage festgelegt werden. Die Abstimmung soll aber noch vor der Sommerpause kommen. Klar ist auf jeden Fall, die Kämpfe müssen beendet sein und sowohl die USA als auch der Iran müssen dem Einsatz zustimmen. Die Bundeswehr soll in der Straße von Hormus die Minenräumarbeiten begleiten und auch danach den Frieden überwachen. Stau auf der Autobahn entsteht häufig durch falsches Einfädeln. Das zeigt eine Erhebung des Autoclubs Europas. Vor allem in Sachen Blinken läuft nicht immer alles glatt. Jan-Henner Reitze.
3: Deutschlandweit hat der Autoclub Europa Auffahrten von Autobahnen und großen Bundesstraßen beobachtet. Ergebnis: jedes fünfte Auffahrmanöver lief nicht ganz korrekt. Zu spät, zu kurz oder gar nicht blinken war der deutlich häufigste Fehler. Andere: direkt auf die Überholspur ziehen oder den Beschleunigungsstreifen nicht in seiner kompletten Länge nutzen. Wirklich kritische Situationen wie starkes Bremsen oder bei Nahunfällen wurden bei etwa 6% der Auffahrmanöver beobachtet.
1: Ab heute heißt es noch mal mehr gut eincremen, denn der Hochsommer ist da. Und passend dazu hat Stiftung Warentest 23 Sonnenschutzcremes für Kinder unter die Lupe genommen. Welche die Tester empfehlen können, Ronny Tuchau.
4: Wichtig bei der Wahl der Sonnencreme für Kinder ist ein hoher Lichtschutzfaktor, mindestens 30 oder lieber gleich 50. Die gute Nachricht, man muss nicht die super teuren Kindersonnenschutzcremes oder Sprays benutzen, mit bis zu 20 Euro teilweise pro Flasche. Unter den 23 getesteten Kindersonnenschutzvarianten sind 14 mit gut bewertet worden und darunter auch günstiger. Zum Beispiel ein Sunkids Sonnenspray von Lidl oder das Sonnenspray für Kinder Sensitive von Tabaluga. Auch günstige Varianten von Rossmann und DM sind unter den Top-Getesteten. Ein guter Tipp noch von den Testern: auch Erwachsene können Kindersonnenschutz gut verwenden, weil die nämlich oft keinen Duftstoff enthalten und deshalb gerade für allergische Erwachsene gut geeignet sind.
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5: 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Für Luxemburg, Trier, die Eifel und das Saarland. Es wird sehr warm bis heiß und trocken. Am späten Nachmittag oder Abend kann es lokal einzelne Gewitter geben. Die Höchstwerte liegen zwischen 29 und 35 Grad. Morgen am Freitag nach sonnigem Beginn immer mehr Quellwolken und später kräftige Schauer und Hitzegewitter möglich. Die Höchsttemperaturen steigen auf Werte zwischen 32 und 37 Grad. Und jetzt der RTL-Verkehrsreport. Vorsicht auf der A8 Saarlouis Richtung Pirmasens am Dreieck Friedrichsthal in der Überleitung zur A623 Richtung Saarbrücken. Besteht die Gefahr durch einen defekten LKW. Dann geht es auf die A4 Richtung Esch. Zwischen Zessinger Kreuz und Leudeloch Nord ist die Pannenspur noch immer blockiert. A1 Richtung Trier in Höhe Senningerberg. Da ist teilweise die rechte Spur wegen Wartungsarbeiten gesperrt. Und den kompletten Verkehrsservice gibt's auch online über rtlradio.de. Weiterhin eine gute Fahrt.
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6: Sag mal, wo ist eigentlich die Zeit der Übergangsjacke hin?
7: Ja.
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7: 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Überall sehr warm, aber in Nordrhein-Westfalen, Hessen, im Saarland, in Rheinland-Pfalz und Baden-Württemberg soll es besonders heiß werden. 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
8: Nein.
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Freitag Side Home Wrecker von Shooting Star Somba. Richtig cool, der Hit. Halte gut durch at work. In knapp 10 Minuten habe ich den offiziellen WM-Song Die Die. Richtig cool, Shakira und Burna Boy. Zuerst jetzt Clean Bandit, Rockabye.

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Morgen früh schalt ein und jetzt habe ich den offiziellen WM-Hit. So gut, Shakira und Burna Boy. Dai, dai.

0: Und jetzt der RTL-Verkehrsreport. Vorsicht bitte auf der A3 Dülonge Richtung Luxemburg am Bettenburger Kreuz steht ein defekter LKW. A4 Richtung Esch zwischen Zessinger Kreuz und Leudelonge Nord steht ein defektes Fahrzeug auf dem Standstreifen. A6 Saarbrücken Richtung Kaiserslautern zwischen Saarbrücken-Fechingen und St. Ingbert West Gefahr durch einen defekten PKW. A8 Saarlouis Richtung Pirmasens zwischen Dreieck Friedrichsthal und Kreuz Neunkirchen Gefahr durch einen defekten LKW. A13 Schengen Richtung Pétange zwischen Ile-Orange und Defferdange. Hier ist die rechte Spur aktuell wegen Wartungsarbeiten gesperrt. Weitere Infos und den kompletten Verkehrsservice jetzt auch online über rtlradio.de.
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2: She is back, Madonna. Und wie, das ist bereits ihre dritte Vorabsingle ihres neuen Albums Confessions 2. Es kommt am 3. Juli und ist der Nachfolger von Confessions on a Dance Floor aus dem Jahr 2005. Jetzt brandneu für dich, Love Sensation.

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Halte gut durch heute an diesem warmen Donnerstag bei deiner Arbeit oder auch wenn du einfach zu Hause bist und vielleicht auch frei hast oder auch eh nicht arbeiten musst. Das Wetter ist ja schon ganz schön heftig. Was hilft da? Natürlich die besten neuen Hits. Ich habe in knapp 7 Minuten die brandneue Single von Megastar Taylor Swift. Elizabeth Taylor heißt der Hit. Bleib unbedingt dran. Zuerst Lady Gaga und Bruno Mars. Total schön. Die with a smile.

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1: Ich bin Christian Haffmann. Guten Tag. Das freut Autofahrerinnen und Autofahrer, zumindest die mit Verbrennern. Die Spritpreise fallen weiter und zwar zügig. Laut ADAC hat Diesel gestern im bundesweiten Schnitt 1,77 Euro gekostet. Das war der 9. Rückgang in Folge. Auf Wochensicht ist Diesel damit 7,6 Cent billiger geworden. Super E10 lag bei 1,84 Euro, auch hier 5-mal in Folge runter. Sollte der Trend anhalten, könnte Diesel bald unter das Preisniveau vor Kriegsbeginn fallen. Das liegt allerdings zu einem wichtigen Teil auch am Tankrabatt, der die Steuern pro Liter Sprit ja um 16,7 Cent senkt. Die deutsche Wirtschaft wächst in diesem Jahr etwas stärker als zuletzt gedacht. Das IFO-Institut hat seine Wachstumsprognose auf 0,8% angehoben, weil das Ende des Iran-Krieges in Sicht ist und der Staat mehr ausgibt. Im Frühjahr hatten die Münchner Ökonomen nur 0,6% erwartet. Für das kommende Jahr rechnet das IFO-Institut ebenfalls mit einem Wachstum von 0,8%. Die USA und der Iran haben ein Rahmenabkommen für ein Ende des Iran-Krieges unterzeichnet. Damit wird jetzt auch die wichtige Straße von Hormuz wieder eröffnet. Deutschland ist bereit, im Roten Meer bei der Minenbeseitigung zu helfen, das erklärte Verteidigungsminister Pistorius.
2: Während wir hier sprechen, fährt unser Minenjagdboot Fulda und der Tender Mosel durch den Suezkanal Richtung Rotes Meer. Die Einheiten werden vorstationiert für eine mögliche Mission in der Straße von Hormuz. Diese Vorausstationierung ist eine, wenn Sie so wollen, vorausschauende, vorsorgliche Maßnahme, wie es der Name schon sagt. Wir wollen, wenn es gefordert ist und Realität wird, schnell handlungsfähig und vor allen Dingen schnell dann in der Straße von Hormuz sein.
1: Der 50 Millionen Lotto-Jackpot ist wieder nicht geknackt worden. Fast hätte es ein Spieler aus Niedersachsen geschafft. Er hatte alle 6 richtigen, aber die Superzahl 9 fehlte ihm. Immerhin hat er so noch knapp 900.000 Euro gewonnen. Seit Ende März hat bundesweit niemand mehr den Volltreffer gelandet. Die nächste Chance gibt es am Samstag.
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1: Norwegens Stürmerstar Erling Haaland hat beim WM-Auftakt Norwegens gegen den Irak nicht nur 2 Tore erzielt, er hat buchstäblich die Erde zum Zittern gebracht. Beim 4:1-Sieg hat ein Seismometer in Bergen bei seinen Treffern in der 29. und 43. Minute deutliche Vibrationen gemessen, ausgelöst durch den Jubel der Fans in der Nähe. Das Seismologische Institut NORSA hat das bestätigt und erklärt, Ähnliches sei schon bei Ed Sheeran-Konzerten passiert. 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
3: Für Luxemburg, Trier, die Eifel und das Saarland den Mittag und auch den Nachmittag hindurch bleibt es sehr warm in der Großregion. Am späten Nachmittag oder Abend kann es lokal einzelne Schauer oder Gewitter geben. Die Höchstwerte liegen zwischen 29 und 35 Grad. Morgen am Freitag nach sonnigem Beginn mit immer mehr Quellwolken, später dann auch kräftige Schauer und Hitzegewitter möglich. Die Höchstwerte liegen bei 32 bis 37 Grad. Der RTL-Verkehrsreport. Vorsicht auf der A3 Düdelange Richtung Luxemburg. Am Bettenburger Kreuz steht ein defekter LKW. A6 Richtung Gasperich zwischen Erdekapellen und Mama ist die Überholspur wegen Wartungsarbeiten gesperrt. A13 Schengen Richtung Petange. Zwischen Keil und Schifflange ist die rechte Spur wegen Wartungsarbeiten gesperrt. Und den kompletten Verkehrsservice gibt's jetzt online über rtlradio.de. Weiterhin eine sichere Fahrt.
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0: RTL Deutschlands Hitradio begleitet dich auch heute durch deinen Arbeitstag. Kathleen bei mir in der Show. Du hast einen ganz besonderen Beruf.
1: Ich bin Polizistin.
0: Das finde ich richtig toll, weil dann tust du auch was für die Gesellschaft. Und bist du dann aber auch im Schichtdienst?
1: Nur noch im Innendienst, bin jetzt im Büro und mache jetzt die ganzen Vernehmungen und so.
0: Klingt aber auch spannend, wie im Krimi mit Vernehmung
1: richtig,
0: und so.
1: Genau.

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0: Entdecke neue Musik auf RTL Deutschlands Radio. Need Your Love, richtig schön, von One Republic. Und bleib unbedingt dran, gleich habe ich unter anderem Rihanna und auch Taylor Swift.
1: Und jetzt der RTL-Verkehrsreport. Vorsicht bitte auf der A1 Trier Richtung Saarbrücken. Zwischen Mehring und Rheinsfeld, da liegen Gegenstände auf der Fahrbahn. Dann geht es rüber auf die A3 Richtung Luxemburgstadt. Am Bettenburger Kreuz steht ein defekter LKW. Vorsicht! Auf die A6 Richtung Gasperich zwischen Erdekapellen und Marmer ist die Überholspur gesperrt. Hier wird gebaut. Und dann noch auf die A620 Saarbrücken-Saarlouis zwischen Völklingen-Geislautern und Völklingen werden in beiden Richtungen finden Brückenarbeiten statt. Wir wünschen weiterhin eine gute und sichere Fahrt.
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Turn the lights off, powern dich durch den Arbeitstag. Halte gut durch und Megastar Taylor Swift. Ihre Hochzeit soll wohl am 1. Juli Wochenende stattfinden. Ich bin so gespannt, welches Hochzeitskleid sie tragen wird, wie das ausschauen wird. Ich spiele sie in knapp 12 Minuten. Opel Light, die besten neuen Hits. Zuerst Mark Ember.

RTL, Deutschlands Hitradio. Bleib unbedingt dran, auch gleich ab 14 Uhr. Dann geht's hier natürlich weiter mit Chris am Nachmittag. Er ist für dich am Start und bringt dich schön mit den besten neuen Hits durch diesen warmen Donnerstagnachmittag. Ich habe jetzt für dich Megastar Taylor Swift. Ah, so cool der Hit. Opalite, die besten neuen Hits.

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4: Ich bin Christian Haffmann. Guten Tag. Seit Wochen wird über eine Verlängerung der Wochenarbeitszeit diskutiert. Der jetzt vorliegende Entwurf aus dem Bundesarbeitsministerium zeigt, der 8-Stunden-Tag soll unangetastet bleiben. Die Ausnahmeregelungen dazu sollen aber erweitert werden. Jan-Henner Reitze hat die Einzelheiten.
5: Sollen wir alle gezwungen werden, jeden Tag mehr zu arbeiten? Oder wird uns ein Gefallen getan, weil wir, wenn es passt, mal deutlich länger als 8 Stunden arbeiten und dafür an einem anderen Tag früher gehen? Wie in vielen aktuellen Reformdiskussionen gibt es auch bei der Arbeitszeit entgegengesetzte Deutungen. Der erste noch abzustimmende Kompromissansatz lautet jetzt, grundsätzlich bleibt der 8-Stunden-Tag, aber für Arbeitgeber und Gewerkschaften wird es einfacher, stattdessen eine wöchentliche Arbeitszeit zu vereinbaren.
4: Das freut Autofahrerinnen und Autofahrer, zumindest die mit Verbrennern. Die Spritpreise fallen weiter und zwar zügig. Laut ADAC hat Diesel gestern im bundesweiten Schnitt 1,77 Euro gekostet. Das war der 9. Rückgang in Folge. Auf Wochensicht ist Diesel damit 7,6 Cent billiger geworden. Super E10 lag bei 1,84 Euro, auch hier 5-mal in Folge runter. Sollte der Trend anhalten, könnte Diesel bald unter das Preisniveau vor Kriegsbeginn fallen. Das liegt allerdings zu einem wichtigen Teil auch am Tankrabatt, der die Steuern pro Liter Sprit ja um 16,7 Cent senkt. Der 50-Millionen-Lotto-Jackpot ist wieder nicht geknackt worden. Fast hätte es ein Spieler aus Niedersachsen geschafft. Er hatte alle 6 richtigen, aber die Superzahl 9 fehlte ihm. Immerhin hat er so noch knapp 900.000 Euro gewonnen. Seit Ende März hat bundesweit niemand mehr den Volltreffer gelandet. Die nächste Chance gibt es am Samstag.
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4: Die Fußball-WM in den USA, Kanada und Mexiko läuft jetzt seit einer Woche. Die ersten Gruppenspiele sind vorbei. Zeit, eine kleine Bilanz zu ziehen. Wie läuft die WM eigentlich sportlich? Für uns vor Ort ist WM-Reporter Thomas Bremser. Was ist dir denn sportlich bisher aufgefallen bei der WM?
6: Also zum einen bislang viele Unentschieden. Das haben auch die WM-Tipper wahrscheinlich mitbekommen. Und auch die Kleinen mischen munter mit. Kap Verde holt gegen Europameister Spanien ein 0:0. Der Kongo gegen Portugal ein 1:1. Das ist auch dem deutschen Kapitän Joshua Kimmich aufgefallen.
7: Insgesamt merkt man schon, dass es immer schwieriger wird, Spiele zu gewinnen, weil auch die vermeintlich kleinen Nationen einfach besser werden.
6: Und einige Teams haben schon gezeigt, was in ihnen steckt. Argentinien mit einem Dreierpack von Messi, England mit einem tollen Spiel gegen Kroatien und natürlich auch der höchste Sieg bisher, unser 7:1 gegen Curaçao.
4: Danke dir, Thomas. 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
8: RTL-Wetter. Für Luxemburg, Tredi-Eifel und das Saarland. Sonnig und warm geht's in Richtung Donnerstagnachmittag. Dazu Höchstwerte von 31 bis 35 Grad. Und es bleibt sommerlich auch morgen. Höchstens ein paar Quellwolken bei strahlendem Sonnenschein. Im Laufe des Nachmittags und Abend ist dann mit einzelnen kräftigen Schauern, Gewitter oder auch Starkregen zu rechnen. Meist bleibt's aber trocken und auch heiß. Die Temperaturen klettern in höheren Lagen von Eifel und Östing auf 32 Grad. An Mosel und Saar werden bis zu 37 Grad erreicht. Und der RTL-Verkehrsreport. Vorsicht auf der A3 Düdelange Richtung Luxemburg. Am Bettenburger Kreuz steht ein defekter LKW. Hier gibt es Behinderungen. Auch Vorsicht auf der A13 Petange Richtung Schengen zwischen Hellange und Friesange. Auch hier ein defektes Fahrzeug. Das steht auf der Pannenspur. Und Vorsicht auf der A620 Saarlouis-Saarbrücken zwischen Wallerfangen und Saarlouis-Mitte. Gefahr durch einen defekten LKW. Den aktuellen Verkehrsservice jetzt über rtlradio.de. Allen unterwegs. Gute Fahrt.
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0: 14 Uhr haben wir es an diesem Donnerstag. Hier ist Chris am Nachmittag und wir sind ja im Finale von Arno und der Morgencrew. Die letzten 6 Shows sind auf jeden Fall noch mit dabei. Feier die Finalshows von Arno mit uns zusammen hier auf RTL. Auch morgen wieder Radio an. Ab 5.
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0: BTS mit dem besten neuen Hits. Das ist Swim auf Deutschland Radio RTL. Hier ist Chris am Nachmittag und ich würde sagen, ja, Hochsommer ist geladen bei uns in Deutschland. Stellenweise wirklich schon über 30 Grad, super wenige Wolken, viel Sonne mit dabei, vor allem so im Südwesten. Also schön ein bisschen eher Feierabend machen, Alena?
1: Nee, leider nicht. Alles immer genauso trotzdem. Alles die gleiche Zeit. Man versucht einfach ein bisschen mehr Zeit dann am Nachmittag noch draußen zu verbringen.
0: Ich wollte gerade sagen, du kannst das wenigstens. Ich sitze bis 19 Uhr im Studio, also ich würde sagen, 1-0 für dich. Aber du kannst dich einfach für mich mitbräuen und dann habe ich da auch ein bisschen
1: was.
0: Ist das ein Deal?

eine Minow auf Deutschlandradio RTL. 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Jetzt Teddy Swims, Best 9 Hits.

0: Ray Garvey auf Deutschlands Hitradio RTL. Gleich habe ich Leonie und Sheeran. Oh, und den kürzesten neuen Hit des Jahres. Alles hier in der Show.
1: RTL-Verkehrsreport. Vorsicht auf der A13 Petange Richtung Schengen zwischen Hellausch und Frisange. Hier steht immer noch ein defektes Fahrzeug auf der Pannenspur. Auf der A6 in Richtung Gasbrich zwischen der Erdekapellen und Marmer. Hier ist die linke Spur aktuell wegen einer Baustelle gesperrt. Hier gibt es Behinderungen. Ebenso auf der A13 Schengen Richtung Petange zwischen Keil und Schifflange. Hier ist die rechte Spur wegen einer Baustelle zu. Und aktuell Vorsicht in Saarbrücken auf der B41 in Höhe Dudweiler Straße zwischen Richard-Wagner-Straße und Schubert-Straße. Behinderungen hier nach einem Unfall. Den aktuellen Verkehrsservice jederzeit online über rtlradio.de. Allen unterwegs eine gute und sichere Fahrt durch diesen Donnerstagmittag.
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besten neuen Hits. Taylor Swift, I knew it, I knew you. Hier ist Deutschlands Hitradio RTL und ich habe mich eben schon tierisch gefreut. Ich bin nämlich 10 Minuten vor 12 an die Zapfsäule gerollt und habe mein Auto vollgetankt mit 1,80 pro Liter. So günstig war es, glaube ich, seit Wochen nicht mehr. Die Spritpreise, die fallen jetzt immer weiter. Warum? Alle Infos dazu gleich um 10 vor 3 in RTL aktuell. Und hier ist Pink mit Trustfall.

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0: Ich bin Christian Haffmann. Guten Tag. Die Spritpreise sinken seit der Entspannung im Nahen Osten zügig und kommen dem Niveau vor Kriegsbeginn immer näher. Diesel kostete gestern im bundesweiten Tagesdurchschnitt nur noch 3 Cent pro Liter mehr als am 27. Februar, dem letzten Tag vor Kriegsbeginn. Das zeigen Zahlen des ADAC. Jan-Henner Reitze berichtet.
1: Seit mehr als einer Woche wird Diesel von Tag zu Tag günstiger. Gestern kostete der Liter im deutschlandweiten Schnitt knapp 1,78 Euro, Tendenz weiter fallend. Bei Super E10 ist die Entwicklung ähnlich, das Preisniveau vor Kriegsbeginn aber noch etwas weiter entfernt. Wichtig zu wissen, noch gilt ja der Tankrabatt, der den Liter Sprit rechnerisch noch bis Ende Juni 16,7 Cent pro Liter billiger macht. Der ADAC sieht aber Potenzial für weiter sinkende Preise und hält das aktuelle Niveau auch für möglich, wenn der Tankrabatt ausgelaufen ist.
0: Die deutsche Wirtschaft wächst in diesem Jahr etwas stärker als zuletzt gedacht. Das IFO-Institut hat seine Wachstumsprognose auf 0,8% angehoben, weil das Ende des Iran-Krieges in Sicht ist und der Staat mehr ausgibt. Im Frühjahr hatten die Münchner Ökonomen nur 0,6% erwartet. Für das kommende Jahr rechnet das IFO-Institut ebenfalls mit einem Wachstum von 0,8%. Die USA und der Iran haben ein Rahmenabkommen für ein Ende des Iran-Krieges unterzeichnet. Damit wird jetzt auch die wichtige Straße von Hormuz wieder eröffnet. Deutschland ist bereit, im Roten Meer bei der Minenbeseitigung zu helfen, das erklärte Verteidigungsminister Pistorius.
2: Während wir hier sprechen, fährt unser Minenjagdboot Fulda und der Tender Mosel durch den Suezkanal Richtung Rotes Meer. Die Einheiten werden vorstationiert für eine mögliche Mission in der Straße von Hormuz. Diese Vorausstationierung ist eine, wenn Sie so wollen, vorausschauende, vorsorgliche Maßnahme, wie es der Name schon sagt. Wir wollen, wenn es gefordert ist und Realität wird, schnell handlungsfähig und vor allen Dingen schnell dann in der Straße von Hormuz sein.
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0: Norwegens Stürmerstar Erling Haaland hat beim WM-Auftakt Norwegens gegen den Irak nicht nur 2 Tore erzielt, er hat buchstäblich die Erde zum Zittern gebracht. Beim 4:1-Sieg hat ein Seismometer in Bergen bei seinen Treffern in der 29. und 43. Minute deutliche Vibrationen gemessen, ausgelöst durch den Jubel der Fans in der Nähe. Das Seismologische Institut NORSA hat das bestätigt und erklärt, Ähnliches sei schon bei Ed Sheeran-Konzerten passiert. 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
4: Für Luxemburg, Tredi-Eifel und das Saarland. Sonnig und warm geht's in Richtung Donnerstagnachmittag. Dazu Höchstwerte von 31 bis 35 Grad. Und es bleibt sommerlich auch morgen. Höchstens ein paar Quellwolken bei strahlendem Sonnenschein. Im Laufe des Nachmittags und Abend ist dann mit einzelnen kräftigen Schauern, Gewitter oder auch Starkregen zu rechnen. Meist bleibt's aber trocken und auch heiß. Die Temperaturen klettern in höheren Lagen von Eifel und Östing auf 32 Grad. An Mosel und Saar werden bis zu 37 Grad erreicht. Und hier ist der RTL-Verkehrsreport auf der A7 in Richtung Luxemburg. 3 Kilometer Stau aktuell in Höhe Staffelter. Und auf der A13 Petange Richtung Schengen zwischen Hellorsch und Friesorsch. Hier steht ein defektes Fahrzeug auf der Pannenspur. A6 Richtung Gasbrecht zwischen der Raststätte Kapellen und Marmer ist die Überholspur wegen der Baustelle gesperrt. Und auch auf der A13 Schengen Petange zwischen Keil und Schifflorsch. Hier ist die rechte Spur wegen einer Baustelle zu. 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Gute Fahrt.
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1: 15 Uhr haben wir es. Ich wünsche dir einen heißen Donnerstag. Rissernachmittag, wie immer bis 19. Und wir sind ja im Finale, ne? Von Arno und der Morgencrew. Die letzten 6 Shows laufen. Ich würde sagen, du schaltest auf jeden Fall nochmal ein. Es ist im Moment sehr, sehr lustig. Feier die Finalshows von Arno mit uns zusammen auch morgen wieder ab 5.
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0: Justin Timberlake auf Deutschlands Hitradio RTL. Hier ist Chris am Nachmittag bei diesen über 30 Grad mit leichten Schweißflecken auf dem T-Shirt. So, Jule, Lieblingseissorte bei dem Wetter?
1: Ne, klasse Schokovanille. Also, da geht nichts drüber.
0: Ja, das ist mir leider zu langweilig, da muss ich jetzt auflegen. Oh, nein, alles gut. Ey, dann isst du mir wenigstens nicht diese fancy Eissorten weg. Also, wir können gerne zusammen Eis essen gehen, das ist gar kein Problem.
1: Na, sehr gut. Nee, also, ich probiere halt ab und zu mal was anderes, aber wie gesagt, Schokovanille lande ich immer wieder.
0: Okay, lass mich raten, wenn du was probierst, dann Erdbeere, oder?
1: Nee, Erdbeere nicht, aber Himbeere.
0: Okay, geil. Ey, genieß das Wetter, ja. Danke, dass du die Show hast.
1: Danke, du auch.

Purple Disco Machine ist das auf Deutschland, Hit Radio, RTL. Ich habe gleich einen Song, der riecht ein bisschen nach Partyschweiß, ehrlich gesagt. Es geht nämlich in so einen dunklen Nachtclub mit The Second Voice, Let Me Be. Nicht verpassen, direkt nach Ray. Ich wünsche dir einen schönen Donnerstagnachmittag.

0: Boah, frischer Party-Sound an diesem heißen Donnerstag. The Second Voice, Let Me Be, entdecke neue Musik auf Deutschlandhitradio RTL.
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2: Für Luxemburg dreht die Eifel und das Saarland. Schönen guten Tag. Luxemburgs Badegewässer schneiden im neuen Bericht der Europäischen Umweltagentur sehr gut ab, wie L'Essentiel online berichtet. Bei den Binnenbadestellen gehört das Großherzogtum zur europäischen Spitzengruppe. Laut Umweltagentur wurden in Österreich, Finnland, Dänemark, Luxemburg und Deutschland mindestens 90% der Binnenbadegewässer als ausgezeichnet bewertet. Der europäische Durchschnitt für Binnengewässer liegt mit nur 78,3% deutlich darunter. Mit scharfer Kritik hat die Opposition im Rheinland-Pfälzischen Landtag auf die erste Regierungserklärung des neuen CDU-Ministerpräsidenten Gordon Schnieder reagiert. AfD-Fraktionschef Michael Büge warf ihm vor, Wahlversprechen kassiert zu haben. Gleichzeitig hätten es die Sozialdemokraten geschafft, sich als Juniorpartner in der neuen Koalition mehr Einfluss und Posten zu sichern, so Büge in Sat.1.
3: Wer das Wahlergebnis nüchtern liest, müsste erwarten, dass die abgewählte Partei kleinere Brötchen backt. Aber das Gegenteil ist der Fall. Ihr Juniorpartner hat es geschafft, sich trotz der historischen Niederlage mehr Posten und Einfluss zu sichern, als ihm das Votum der Wähler je zugestanden hätte.
2: Grünen-Fraktionschefin Katrin Eder, die in der alten Ampelregierung noch am Kabinettstisch saß, bezeichnete Schnieders Regierungserklärung als uninspiriert. Gute Nachrichten für Musikfans in Luxemburg. Das Großherzogtum ist bis mindestens 2029 beim Eurovision Song Contest dabei. Das gab RTL in einer Mitteilung bekannt, wie das Luxemburger Wort berichtet. Diese Entscheidung sorge für die nötige Sichtbarkeit und Stabilität, um das Eurovision-Projekt in Luxemburg weiterzuentwickeln und die Präsenz des Landes in der europäischen Musikszene zu stärken, heißt es. 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
4: Und hier ist der RTL-Verkehrsreport. Vorsicht auf der A7 in Richtung Norden. Ein Unfall im Tunnel Gruft, hier im Baustellenbereich mit mehreren Fahrzeugen. Hier kommt es zu Behinderungen. Ebenfalls die A7 in der Gegenrichtung Richtung Luxemburgstadt. 2 Kilometer Stau in Höhe Staffelter. A6 Richtung Gasbrich zwischen der Raststätte Kapellen und Marmer. Hier ist die linke Spur aktuell wegen einer Baustelle gesperrt. Und auf der A13 Schengen Richtung Petange zwischen Keil und Schifflange ist die rechte Spur aktuell wegen einer Baustelle zu. Hier gibt es Behinderungen. Den aktuellen Verkehrsservice jederzeit online über rtlradio.de. Allen unterwegs eine gute und sichere Fahrt.
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0: Charlie Hammerstone mit den besten neuen Hits. To Love Somebody ist das auf Deutschland Zit Radio RTL. Und die letzten Shows von Arno laufen ja hier bei uns auf Deutschland Zit Radio. 6 Shows sind es nur noch. Ja, Verena aus der Morgenshow. Genau. Wir kriegen ganz viele Highlights jetzt morgens immer mit. Aus den ganzen Jahren Arno bei Deutschland Zit Radio. Was wird morgen passieren?
1: Morgen gibt es eine ganz, ganz große Überraschung für Arno.
0: Ja.
1: Und ich darf nicht zu viel verraten, weil vielleicht hört er ja zu, aber es wird ein großer deutscher Star beteiligt sein. Okay. Und es wird wirklich ganz, ganz, ganz, ganz toll. Das kann ich versprechen. Morgen früh 6:55.
0: Also ein absolutes Radio-Highlight gibt es nur morgen früh in Deutschlands lustigster Morgensendung Arno und die Morgenshow an. Coldplay jetzt hier.

Michael Patrick Kelly, Deutschlands Hitradio RTL. Da sind nochmal gute Nachrichten. Die deutsche Wirtschaft, die wächst nämlich doch ein bisschen stärker als zuletzt angenommen. Woran das liegt und die neuesten Infos, die genauen. Gleich um 10 vor 4 in RTL aktuell. Und ich habe die besten neuen Hits für dich. Tame Impala, Jenny, hier ist Dracula.

0: Ich bin Christian Haffmann. Guten Tag. Das Münchner IFO-Institut und die Bundesbank bewerten die Situation der deutschen Wirtschaft etwas optimistischer. Das IFO-Institut hob seine Wachstumsprognose für dieses Jahr leicht auf 0,8% an. Die Bundesbank geht davon aus, dass es im Herbst wieder aufwärts geht. Jan-Henner Reitze berichtet.
1: Hoffentlich nun wirklich endgültige Entspannung in Sachen Iran und deshalb fallende Energiepreise. Dazu die über Schulden finanzierten Investitionen der Bundesregierung. Das hilft der Wirtschaft aus Sicht des IFO-Instituts und der Bundesbank. Beide Institutionen erwarten aber auch, dass vieles weiterhin teurer wird, zum Beispiel wieder besonders Lebensmittel, weil dort Mehrkosten bei Herstellung und Lieferung durch gestiegene Energiepreise noch nicht komplett weitergegeben wurden. Und auch der Tankrabatt fällt ab Juli wieder weg.
0: Das freut Autofahrerinnen und Autofahrer, zumindest die mit Verbrennern. Die Spritpreise fallen weiter und zwar zügig. Laut ADAC hat Diesel gestern im bundesweiten Schnitt 1,77 Euro gekostet. Das war der 9. Rückgang in Folge. Auf Wochensicht ist Diesel damit 7,6 Cent billiger geworden. Super E10 lag bei 1,84 Euro, auch hier 5-mal in Folge runter. Sollte der Trend anhalten, könnte Diesel bald unter das Preisniveau vor Kriegsbeginn fallen. Das liegt allerdings zu einem wichtigen Teil auch am Tankrabatt, der die Steuern pro Liter Sprit ja um 16,7 Cent senkt. Die USA und der Iran haben ein Rahmenabkommen für ein Ende des Irankrieges unterzeichnet. Damit wird jetzt auch die wichtige Straße von Hormuz wieder eröffnet. Deutschland ist bereit, im Roten Meer bei der Minenbeseitigung zu helfen. Das erklärte Verteidigungsminister Pistorius.
2: Während wir hier sprechen, fährt unser Minenjagdboot Fulda und der Tender Mosel durch den Suezkanal Richtung Rotes Meer. Die Einheiten werden vorstationiert für eine mögliche Mission in der Straße von Hormuz. Diese Vorausstationierung ist eine, wenn Sie so wollen, vorausschauende, vorsorgliche Maßnahme, wie es der Name schon sagt. Wir wollen, wenn es gefordert ist und Realität wird, schnell handlungsfähig und vor allen Dingen schnell dann in der Straße von Hormuz sein.
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0: Norwegens Stürmerstar Erling Haaland hat beim WM-Auftakt Norwegens gegen den Irak nicht nur 2 Tore erzielt, er hat buchstäblich die Erde zum Zittern gebracht. Beim 4:1-Sieg hat ein Seismometer in Bergen bei seinen Treffern in der 29. und 43. Minute deutliche Vibrationen gemessen, ausgelöst durch den Jubel der Fans in der Nähe. Das Seismologische Institut NORSA hat das bestätigt und erklärt, Ähnliches sei schon bei Ed Sheeran-Konzerten passiert. 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
4: RTL-Wetter. Für Luxemburg, Triedi-Eifel und das Saarland sonnig und heiß geht's durch den Donnerstagnachmittag bei Höchstwerten von 31 bis 35 Grad. Heute Nacht dann meist klar, die Temperaturen sinken auf 22 bis 15 Grad. Morgen dann wieder strahlender Sonnenschein im Laufe des Nachmittags, auch am Abend ist mit einzelnen kräftigen Schauern, Gewittern und auch Starkregen zu rechnen. Meist bleibt's aber trocken morgen und auch heiß, die Temperaturen klettern in höheren Lagen von Eifel und Östing auf 32 Grad. An Mosel und Saar werden bis zu 37 Grad erreicht. Und der RTL-Verkehrsreporter, 6 in Richtung Luxemburg. Ein Unfall am Zessinger Kreuz, hier ist die linke Spur blockiert, aktuell 6 Kilometer Stau. A7 in Richtung Norden, ein Unfall im Tunnel Gruft, hier im Baustellenbereich, hier gibt es Behinderungen. Und 2 Kilometer Stau auch in der Gegenrichtung, in Richtung Luxemburg in Höhe Staffelter. A13 Schengen Richtung Pétange, zwischen Keil und Schifflange, hier ist die rechte Spur aktuell wegen einer Baustelle gesperrt. 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
2: 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Wir haben 16 Uhr ganz genau. Hier ist Chris am Nachmittag für dich. Noch bis 19 Uhr am Start, wie immer. Und wir sind ja im Finale von Arno und der Morgencrew. Die letzten 6 Shows laufen. Musst auf jeden Fall nochmal mit dabei sein. Ein Highlight jagt das nächste. Feier die Finalshows von Arno. Schön mit uns zusammen. Auch morgen wieder im Radio ab 5.
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0: Man, I need Olivia Dean, Deutschland sind Radio RTL. Ich bin's, Chris am Nachmittag, jetzt mit den besten neuen Hits hier. Bibi Rexha, Faithless, New Religion ist genau der richtige Soundtrack für diesen heißen Donnerstagfeierabend. Tobi, ich hoffe, du bist zu Hause.
1: Ich sitze leider noch im Auto im Stau.
0: Da kann man nicht mal die Schuhe ausziehen bei dem Wetter, ne? Das ist ein bisschen blöd.
1: Nee,
0: machen nur LKW-Fahrer. Das machen nur LKW-Fahrer. Und kriegen dann Ärger von der Autobahnpolizei.
1: Genau.

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Jetzt Kamerad hier mit dem Best.

0: Mit Garcia, Deutschlands Hitradio RTL, ey, gleich die nagelneue Martin Garrix zusammen mit Ed Sheeran hier bei mir in der Show. Nicht verpassen.
1: Hier ist der RTL-Verkehrsreport. A6 Richtung Luxemburg. Ein Unfall am Zessinger Kreuz. Immer noch Behinderung. Die linke Spur ist blockiert. 6 Kilometer Stau hier. A13 Schengen-Pétange zwischen Kall und Schifflange ist die rechte Spur wegen der Baustelle gesperrt. Auf der N12 Vorsicht in Großbuß ist ein LKW liegen geblieben. Eine Spur ist hier blockiert. B41 Saarbrücken-Dudweiler Straße zwischen Richard-Wagner-Straße und Schubert-Straße. Immer noch Behinderung nach einem Unfall. Ortskundige Autofahrer werden gebeten, das Gebiet weiträumig zu umfahren. Und die A8 Saarlouis-Luxemburg auf der Moseltal Brücke. In beiden Richtungen wegen Brückenarbeiten eine Spur nur frei. Auch hier gibt es Behinderungen. Unterwegs eine gute und sichere Fahrt durch diesen Donnerstagnachmittag.
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3: Na, Italien ist das Land, in dem ich meine ersten 5 Jahre verbringen durfte. 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Und ich habe viele Jahre während meiner Musiklaufbahn schon das Gefühl gehabt, na, irgendwann wirst du dich dem Thema mal musikalisch nähern. Ja, und jetzt ist es soweit.
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2: Yes. Stay for the night, call it what you want. Ey, wenn du am nächsten Morgen lieber irgendwie todmüde bist und ewig wach bleibst, nur um keine Minute mit deinem Lieblingsmenschen zu verpassen, dann ist das hier dein Hit. Repeated, die neue von Martin Garrix und Ed Sheeran bei mir. Stay.

Alex Born, Deutschland, ZIP-Radio, RTL. Es gibt jetzt ein Rahmenabkommen mit den USA und dem Iran. Und jetzt macht sich auch die Bundeswehr bereit, um zu helfen. Zwei Schiffe sind auf dem Weg in die Straße von Hormuz. Was da los ist, alle neuesten Infos. Gleich 10 vor 5, RTL aktuell.

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1: Ich bin Christian Haffmann. Guten Tag. Das Münchner IFO-Institut und die Bundesbank bewerten die Situation der deutschen Wirtschaft etwas optimistischer. Das IFO-Institut hob seine Wachstumsprognose für dieses Jahr leicht auf 0,8% an. Die Bundesbank geht davon aus, dass es im Herbst wieder aufwärts geht. Jan-Henner Reitze berichtet.
2: Hoffentlich nun wirklich endgültige Entspannung in Sachen Iran und deshalb fallende Energiepreise. Dazu die über Schulden finanzierten Investitionen der Bundesregierung. Das hilft der Wirtschaft aus Sicht des IFO-Instituts und der Bundesbank. Beide Institutionen erwarten aber auch, dass vieles weiterhin teurer wird, zum Beispiel wieder besonders Lebensmittel, weil dort Mehrkosten bei Herstellung und Lieferung durch gestiegene Energiepreise noch nicht komplett weitergegeben wurden. Und auch der Tankrabatt fällt ab Juli wieder weg.
1: Das freut Autofahrerinnen und Autofahrer, zumindest die mit Verbrennern. Die Spritpreise fallen weiter und zwar zügig. Laut ADAC hat Diesel gestern im bundesweiten Schnitt 1,77 Euro gekostet. Das war der 9. Rückgang in Folge. Auf Wochensicht ist Diesel damit 7,6 Cent billiger geworden. Super E10 lag bei 1,84 Euro, auch hier 5-mal in Folge runter. Sollte der Trend anhalten, könnte Diesel bald unter das Preisniveau vor Kriegsbeginn fallen. Das liegt allerdings zu einem wichtigen Teil auch am Tankrabatt, der die Steuern pro Liter Sprit ja um 16,7 Cent senkt. Die USA und der Iran haben ein Rahmenabkommen für ein Ende des Iran-Krieges unterzeichnet. Damit wird jetzt auch die wichtige Straße von Hormuz wieder eröffnet. Deutschland ist bereit, im Roten Meer bei der Minenbeseitigung zu helfen. Das erklärte Verteidigungsminister Pistorius.
3: Während wir hier sprechen, fährt unser Minenjagdboot Fulda und der Tender Mosel durch den Suezkanal Richtung Rotes Meer. Die Einheiten werden vorstationiert für eine mögliche Mission in der Straße von Hormuz. Diese Vorausstationierung ist eine, wenn Sie so wollen, vorausschauende, vorsorgliche Maßnahme, wie es der Name schon sagt. Wir wollen, wenn es gefordert ist und Realität wird, schnell handlungsfähig und vor allen Dingen schnell dann in der Straße von Hormuz sein.
1: Der 50-Millionen-Lotto-Jackpot ist wieder nicht geknackt worden. Fast hätte es ein Spieler aus Niedersachsen geschafft. Er hatte alle 6 richtigen, aber die Superzahl 9 fehlte ihm. Immerhin hat er so noch knapp 900.000 Euro gewonnen. Seit Ende März hat bundesweit niemand mehr den Volltreffer gelandet. Die nächste Chance gibt es am Samstag. 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
4: Für Luxemburg, Trier, die Eifel und das Saarland sonnig und heiß geht's durch den Donnerstagnachmittag bei Höchstwerten von 31 bis 35 Grad. Heute Nacht dann meist klar, die Temperaturen sinken auf 22 bis 15 Grad. Morgen dann wieder strahlender Sonnenschein im Laufe des Nachmittags, auch am Abend ist mit einzelnen kräftigen Schauern, Gewittern und auch Starkregen zu rechnen. Meist bleibt's aber trocken morgen und auch heiß, die Temperaturen klettern in den höheren Lagen von Eifel und Östing auf 32 Grad. An Mosel und Saar werden bis zu 37 Grad erreicht. Und der RTL-Verkehrsreport A6 Luxemburg Richtung Arlon. Unfall zwischen dem Gasbrecher und dem Zessinger Kreuz. Aktuell 2 Spuren blockiert und hier staut es sich. B41 Saarbrücken, Dudweiler Straße zwischen Richard-Wagner-Straße und Schubert-Straße. Behinderung hier nach einem Unfall. Wer sich hier auskennt, sollte den Bereich weiträumig umfahren. Und die A8 Saarlouis Luxemburg auf der Moseltalbrücke in beiden Richtungen. Jeweils nur eine Spur frei. Auch hier gibt es Behinderungen. 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
2: RTL. 17 Uhr haben wir es, komm gut in den Donnerstag, Feierabend bei der Hitze. Mit mir, Chris am Nachmittag, und wir sind im Finale von Anu und der Morgenshow. Die letzten 6 Shows, ey, auf jeden Fall noch mit dabei sein. Da gibt es ganz, ganz viele Highlights im Moment. Feier die Finalshows von Anu mit uns zusammen. Auch morgen wieder, hier auf RTL, ab 6.
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0: Black Eyed Peas, Deutschlands Hitradio RTL, Chris am Nachmittag, ja, und die Sommerhitze ist da, pünktlich zum kalendarischen Sommeranfang am Wochenende. Kathleen, jetzt schon Feierabend-Eis, oder?
1: Ja, also Eis geht immer, das stimmt, Spaghetti-Eis.
0: Ja, aber das geht auch bei 21 Grad, dafür brauchen wir gar nicht 30, oder?
1: Nee, das stimmt, aber ich brauche keine 40 Grad in der Stadt.
0: Nee, ich auch nicht. Du, ich meckere eh immer, also entweder ist mir zu kalt oder zu warm, so für mich perfektes Wetter, ich weiß auch nicht, 24,5 Grad, bisschen Sonne, bisschen Wind und dann bin ich happy.
1: Das stimmt.
0: Und die besten neuen Hits natürlich in voller Lautstärke. Hier ist Sommer mit Homewrecker. Yeah.

Leon hier mit Deutschlandzentradio. Leon hier auf Deutschlandzentradio RTL. So, morgen sollen wir zum Teil krasse Unwetter kriegen in Deutschland. Also wenn du die Hitze genießen willst, dann am besten jetzt noch zum Feierabend. Und ich sag mal so, wenn du Bock auf eine Bratwurst hast, ne? Kannst du vielleicht sogar den Grill sparen. Einfach auf die heiße Motorhaube damit und dann soll das laufen. Ich spiel dir gleich die neue von Alesso und OneRepublic. Vorher noch Luis Capaldi.

0: 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Entdecke neue Musik von Alesso und One Republic. Hier ist Deutschlands Hitradio RTL. Gleich mit der neuen von Olivia Rodrigo. Und vorspiel ich dir Hurts mit Stay.
1: Und hier ist der RTL-Verkehrsreport A6 in Richtung Arlon. Ein Unfall zwischen dem Gasbrecherkreuz und dem Zessinger Kreuz hier mit mehreren Fahrzeugen. Zwei Spuren waren blockiert und hier staut es sich mehrere Kilometer. B41 Saarbrücken, Dudweiler Straße zwischen der Richard-Wagner-Straße und Schubert-Straße. Immer noch Behinderungen nach einem Unfall. Ortskundige Autofahrer werden gebeten, das Gebiet weiträumig zu umfahren. A1 Saarbrücken, Trier zwischen Mehring und Rastplatz Mehringer Höhe. Hier Brückenarbeiten, es ist nur eine Spur frei und auf der A8 Saarlouis-Luxemburg auf der Mosel. Talbrücke in beiden Richtungen ebenfalls Brückenarbeiten. Auch hier ist nur eine Spur frei. Den aktuellen Verkehrsservice derzeit online über rtlradio.de. Unterwegs eine gute Fahrt.
2: RTL, Deutschlands Hitradio mit den Veranstaltungshighlights in der Großregion. Denn Echternach hat sowohl in kultureller Hinsicht jede Menge Highlights, ist aber auch für ein entspanntes Shoppingerlebnis mehr als attraktiv. Auch an diesem Wochenende hat Echternach wieder einiges zu bieten. Jill Pfanner, verantwortlich für die Öffentlichkeitsarbeit bei der Gemeinde Echternach.
3: Bereits heute Abend wird es musikalisch im Trifolion. Um 20 Uhr lädt die Soirée Cubaine zu einem Konzertabend mit der Musikschule aus Echternach und dem Konservatorium der Stadt Luxemburg ein. Freuen Sie sich auf kubanische Rhythmen und sommerliche Klänge.
2: Freitag und Samstag steht dann Spaß an der Bewegung im Mittelpunkt.
3: Jeweils um 17 Uhr findet im Trifolion der inklusive Tanzworkshop Wenn Bewegung spricht statt. Organisiert wird das Projekt vom Trifolion Echternach, Danceability Echternach und dem Kulturministerium in Luxemburg. Die Workshops richten sich an alle Menschen ab 18 Jahren, unabhängig von Erfahrung oder körperlichen Voraussetzungen. Gemeinsam geht es dabei um Kreativität auszudrücken und die Freude an der Bewegung. Im Anschluss klingt der Abend bei einem kleinen Umtrunk aus.
2: Und wer die Natur rund um Echternach entdecken möchte, der kann mit dem Tourist Office auf Tour gehen.
3: Die geführte Wanderung Waldgeister und Felsengesichter führt durch die beeindruckende Felsenlandschaft des Müllertals bis nach Echternach und verbindet Naturerlebnis mit regionalem Genuss. Denn unterwegs erwartet die Teilnehmenden ein Picknick in der Natur.
2: Und schon jetzt ein Ausblick auf den Vorabend des Nationalfeiertags kommende Woche.
3: Der Vorabend von Nationalfeiertag am 22. Juni ist einiges los in Echternach und die Band Timeless wird von 21 Uhr bis Mitternacht auf dem Marktplatz für schöne Stimmung und ein bisschen Tanz und Freude sorgen.
2: Ein Besuch in Echternach lohnt also immer. Alle Veranstaltungen und noch vieles mehr gibt's jederzeit online über echternach.lu/agenda.
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1: 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Okay. Wie sie das macht, heute Abend bei Exklusiv. Ich freue mich.
0: Ja, vorher bei Meditop 6 um 6. Also ich würde sagen, bleibt mal schön bei RTL. Jetzt Ariana Grande, Hate, That I Made You Love Me. Die besten neuen Hits.

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1: Ich bin Christian Haffmann. Guten Tag. Ein erster Entwurf des SPD-geführten Arbeitsministeriums zur Reform der Arbeitszeit stößt auf Kritik aus der Wirtschaft und von der Union. Arbeitgeberpräsident Rainer Dulger nennt den Entwurf etwa eine Ansammlung gewerkschaftlicher Maximalpositionen. Jan-Henner Reitze berichtet.
2: Gesetzliche Vorschriften zur Arbeitszeit flexibler machen, das haben sich Union und SPD in ihrem Koalitionsvertrag vorgenommen und das Thema hat schon große Diskussionen ausgelöst. Nach dem ersten Entwurf soll die maximale Arbeitszeit von 8 Stunden pro Tag grundsätzlich bestehen bleiben, ist für Arbeitgeber und Gewerkschaften aber einfacher werden, stattdessen tariflich eine maximale Wochenarbeitszeit zu vereinbaren. Neben der Arbeitgeberseite geht das auch der Union nicht weit genug. Tenor auch in Berufen ohne Tarifbindung müsse mehr Flexibilität her.
1: Die Abstimmung über das Krankenkassensparpaket der schwarz-roten Koalition im Bundestag verschiebt sich. Statt nächste Woche soll die Abstimmung jetzt in der letzten Sitzungswoche vor der Sommerpause stattfinden, also zwischen dem 6. und 10. Juli. Vertreter von Union und SPD begründen das damit, dass zunächst die Ergebnisse einer Anhörung von diesem Montag ausgewertet werden sollen. Das Sparpaket soll die gesetzlichen Krankenkassen 2027 in Milliardenhöhe entlasten, mit Ausgabenbremsen bei Praxen, Kliniken und der Pharmaindustrie sowie höheren Zuzahlungen für Patienten. Deutschland und die Ukraine wollen gemeinsam ein Luftverteidigungssystem gegen ballistische Raketen entwickeln. Eine entsprechende Übereinkunft hat Verteidigungsminister Pistorius heute beim NATO-Treffen der Verteidigungsminister in Brüssel unterzeichnet. Mehrere deutsche Unternehmen seien an dem Projekt interessiert, so Pistorius. Es könne ein wichtiger Beitrag zur Sicherheit in Europa sein.
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1: Die Fußball-WM in den USA, Kanada und Mexiko läuft jetzt seit einer Woche. Die ersten Gruppenspiele sind vorbei. Zeit, eine kleine Bilanz zu ziehen. Wie läuft die WM eigentlich sportlich? Für uns vor Ort ist WM-Reporter Thomas Bremser. Was ist dir denn sportlich bisher aufgefallen bei der WM?
3: Also zum einen bislang viele Unentschieden. Das haben auch die WM-Tipper wahrscheinlich mitbekommen. Und auch die Kleinen mischen munter mit. Kap Verde holt gegen Europameister Spanien ein 0:0. Der Kongo gegen Portugal ein 1:1. Das ist auch dem deutschen Kapitän Joshua Kimmich aufgefallen.
4: Insgesamt merkt man schon, dass es immer schwieriger wird, Spiele zu gewinnen, weil auch die vermeintlich kleinen Nationen einfach besser werden.
3: Und einige Teams haben schon gezeigt, was in ihnen steckt. Argentinien mit einem Dreierpack von Messi, England mit einem tollen Spiel gegen Kroatien und natürlich auch der höchste Sieg bisher, unser 7:1 gegen Curaçao.
1: Danke dir, Thomas. 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
5: RTL Wetter. Für Luxemburg, Tredi-Eifel und das Saarland sonnig und warm geht es in diesem Donnerstag Feierabend. Dazu Höchstwerte 30 bis 35 Grad. Heute Nacht dann auch meist klar am Himmel. Die Temperaturen sinken auf 22 bis 15 Grad. Auch morgen wieder viel Sonnenschein. Im Laufe des Nachmittags am Abend ist dann mit einzelnen kräftigen Schauern, Gewittern oder auch Starkregen zu rechnen. Zum Teil auch mit Hagel oder stürmischen Böen. Meist bleibt es aber trocken und heiß. Die Temperaturen dann morgen in höheren Lagen von Eifel und Östling 32 Grad. An Mosel und Saar werden bis zu 37 Grad erreichen. Und der RTL-Verkehrsreport. Vorsicht in Luxemburg auf der CR 123 in Gosseldange. Hier auf der Route de Marche gab es einen Unfall. Eine Spur ist blockiert. A3 Richtung Luxemburg. Eine Baustelle zwischen der Raststätte Berchem und dem Gasbrecher Kreuz. Hier ist die rechte Spur blockiert. Und die A620 Saarbrücken-Saarlouis zwischen Saarbrücken-Westspangenbrücke und Saarbrücken-Klarental. Aktuell 5 Kilometer Stau. 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
2: So haben wir es an diesem heißen Donnerstagfeierabend, Chris am Nachmittag für dich. Und wir sind ja im Finale von Arno und der Morgencrew. Die letzten 6 Shows jetzt. Sei auf jeden Fall noch mit dabei. Genießt die ganzen Highlights mit uns zusammen. Und natürlich mit Arno. Auch morgen wieder ab 5 bei uns. Und jetzt habe ich die Top 6 um 6 für dich. Wir checken, wer sich hier die 1 holt. Starten rein in den Countdown mit der 6. Das ist Halli Hammerstone. To Love Somebody.
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Neue Alex Vaughan auf Deutschlands Hitradio RTL. Das ist Passenger, die 5 in den Top 6 um 6. RTL Deutschlands Hitradio, Chartmann Chris Hartmann. Wir zählen immer weiter runter bis zu 1. Checken natürlich, wer sich heute die Pole Position klärt hier bei mir in der Show. Ich habe noch im Rennen David Guetta mit Alok. Die haben sich ja auch diesen Angels Above Me Mix geschnappt. Dann noch BTS mit Swim. Oder macht's doch Taylor Swift, I Knew It, I Knew You, die ganz neue. Wir checken's raus. Wir finden's raus vor allem. Checken's aus, wollte ich sagen. Und jetzt habe ich den offiziellen WM-Hit für dich. Da kommt direkt wieder Fußballlaune auf. Wir freuen uns aufs Deutschlandspiel am Samstagabend. Hier ist Shakira mit Burner.

0: Angels Above Me und zwar im David Guetta Mix mit Alok. Das ist Run Run River, die zwei in den Top 6 um 6. Hier ist Deutschland Zit Radio RTL mit Melli in der Show, die heute auch ein bisschen geschwitzt hat oder ging bei dir?
1: Ich hab mega geschwitzt. Ich arbeite in einer Arztpraxis ohne Klimaanlage vorne an der Anwendung.
0: Yeah. Oh, ich weiß genau. Und dann duftet es auch manchmal so ein bisschen unangenehm, muss man sagen.
1: Ja,
0: ne?
1: Ein bisschen.
0: Kommt noch einer mit so einem angegipsten Arm an, du, okay. Da freut man sich doch. Ey, Feierabend hast du dir verdient mit der 1 des Tages hier.
1: Taylor Swift?
0: Ja, I knew it, I knew you. Die besten neuen Hits.

0: I know you. Taylor Swift holt sich die 1 in den Top 6 um 6. RTL Deutschland Zit Radio gleich mit Justin Timberlake in der Show.
1: Und hier ist der RTL Verkehrsreport. Vorsicht auf der A3 in Richtung Frankreich. Zwischen Livorch und dem Bettenburger Kreuz ist ein Fahrzeug liegen geblieben. Hier gab es Behinderungen. Der Stau löst sich so langsam auf. A3 Richtung Luxemburg. Eine Baustelle zwischen der Raststätte Berchem und dem Gasbrecher Kreuz. Hier ist die rechte Spur blockiert. A6 Saarbrücken Richtung Kaiserslautern. Zwischen dem Dreieck Saarbrücken und Talbrücke Fechingen. Hier Behinderungen nach einem Unfall. Und auf der A620 Saarbrücken Richtung Saarlouis. Zwischen Saarbrücken Westspangenbrücke und Saarbrücken Klarental. Aktuell 5 Kilometer Stau. Den aktuellen Verkehrsservice auch jederzeit online über rtlradio.de. Unterwegs eine gute Fahrt in diesen Donnerstag Feierabend.
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Disco Maschinen, Deutschland, Hit Radio RTL, so die Vorbereitung laufen fürs nächste Deutschlandspiel am Wochenende. Aber wie gut kennen wir eigentlich unseren nächsten Gegner? Wirklich lustiges Quiz und das hat nichts mit Fußball zu tun. 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Und jetzt die neue One Republic, Need Your Love, die besten neuen.

0: Hydrix, RTL, Deutschland, Zit Radio, Christian auf dem Weg in Donnerstag, Feierabend. Ja, die einen schwitzen draußen, ja, in einer Küche.
1: Nein, ich bin jetzt beim Abendbrot machen.
0: Achso, sehr gut. Ja, dann will ich nicht stören. Dann mach mal schnell weiter. Lasst euch schmecken, ja?
1: Danke. Tschüss.

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0: Ich bin Christian Haffmann. Guten Abend. Ein erster Entwurf des SPD-geführten Arbeitsministeriums zur Reform der Arbeitszeit stößt auf Kritik aus der Wirtschaft und von der Union. Arbeitgeberpräsident Rainer Dulger nennt den Entwurf etwa eine Ansammlung gewerkschaftlicher Maximalpositionen. Jan-Henner Reitze berichtet.
1: Gesetzliche Vorschriften zur Arbeitszeit flexibler machen, das haben sich Union und SPD in ihrem Koalitionsvertrag vorgenommen und das Thema hat schon große Diskussionen ausgelöst. Nach dem ersten Entwurf soll die maximale Arbeitszeit von 8 Stunden pro Tag grundsätzlich bestehen bleiben, ist für Arbeitgeber und Gewerkschaften aber einfacher werden, stattdessen tariflich eine maximale Wochenarbeitszeit zu vereinbaren. Neben der Arbeitgeberseite geht das auch der Union nicht weit genug. Tenor auch in Berufen ohne Tarifbindung müsse mehr Flexibilität her.
0: Die Abstimmung über das Krankenkassensparpaket der schwarz-roten Koalition im Bundestag verschiebt sich. Statt nächste Woche soll die Abstimmung jetzt in der letzten Sitzungswoche vor der Sommerpause stattfinden, also zwischen dem 6. und 10. Juli. Vertreter von Union und SPD begründen das damit, dass zunächst die Ergebnisse einer Anhörung von diesem Montag ausgewertet werden sollen. Das Sparpaket soll die gesetzlichen Krankenkassen 2027 in Milliardenhöhe entlasten, mit Ausgabenbremsen bei Praxen, Kliniken und der Pharmaindustrie sowie höheren Zuzahlungen für Patienten. Deutschland und die Ukraine wollen gemeinsam ein Luftverteidigungssystem gegen ballistische Raketen entwickeln. Eine entsprechende Übereinkunft hat Verteidigungsminister Pistorius heute beim NATO-Treffen der Verteidigungsminister in Brüssel unterzeichnet. Mehrere deutsche Unternehmen seien an dem Projekt interessiert, so Pistorius. Es könne ein wichtiger Beitrag zur Sicherheit in Europa sein. Der 50-Millionen-Lotto-Jackpot ist wieder nicht geknackt worden. Fast hätte es ein Spieler aus Niedersachsen geschafft. Er hatte alle 6 richtigen, aber die Superzahl 9 fehlte ihm. Immerhin hat er so noch knapp 900.000 Euro gewonnen. Seit Ende März hat bundesweit niemand mehr den Volltreffer gelandet. Die nächste Chance gibt es am Samstag.
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0: Die deutsche Fußballnationalmannschaft hat ihr Training auf einen Nebenplatz verlegt. Der Hauptrasen im Spry Stadium soll geschont werden. Alle 27 Spieler waren übrigens dabei. Kapitän Kimmich und Co. haben Passübungen gemacht. Am Freitag soll das Abschlusstraining aber wieder auf dem Hauptplatz stattfinden. Danach geht's nach Toronto, wo Deutschland am Samstag ab 22 Uhr gegen die Elfenbeinküste spielt. Mit einem Sieg wäre das Weiterkommen in die K.O.-Runde bereits perfekt. 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
3: Für Luxemburg, Treviso und das Saarland sonnig und warm geht es in diesem Donnerstag Feierabend. Dazu Höchstwerte 30 bis 35 Grad. Heute Nacht dann auch meist klar am Himmel. Die Temperaturen sinken auf 22 bis 15 Grad. Auch morgen wieder viel Sonnenschein. Im Laufe des Nachmittags am Abend ist dann mit einzelnen kräftigen Schauern, Gewittern oder auch Starkregen zu rechnen. Zum Teil auch mit Hagel oder stürmischen Böen. Meist bleibt es aber trocken und heiß. Die Temperaturen dann morgen in höheren Lagen von Eifel und Östling 32 Grad. An Mosel und Saar werden bis zu 37 Grad erreichen. Und hier ist der RTL-Verkehrsreport A1 Richtung Luxemburg. In Höhe der Flughafenbrücke ist ein Fahrzeug liegen geblieben. Hier ist die rechte Spur blockiert. A3 Richtung Frankreich, ein Unfall zwischen Livorges und dem Bettenburger Kreuz. Hier immer noch mehrere Kilometer Stau. Und A3 Richtung Luxemburg, eine Baustelle zwischen der Raststätte Berchem und dem Gastrücher Kreuz. Hier ist die rechte Spur aktuell blockiert. A26 Saarbrücken-Saarlouis zwischen Saarbrücken-Westspangenbrücke und Saarbrücken-Klarental. Derzeit 5 Kilometer Stau. Gute Fahrt.
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Grad Marke und die ganzen nächsten Tage bleibt es mega heiß. Morgen gibt's zum Dinner Eis, oder? Ich bin dafür. Jetzt Olivia Rodrigo, das sind die besten neuen Hits. Dir einen schönen Donnerstagabend.

RTL, Deutschlands Hitradio. Ich bin Julia Porath und wir entdecken neue Musik von der britischen Girlband Flow. Drei super sympathische Girls. Ich habe mir ein paar Interviews angeguckt. Ihr neuester Song Leak It ist neu auf unserer Playlist. Hörst du direkt nach Joe.

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RTL, Deutschlandfitradio. Kleines Jubiläum. Julian Nagelsmann ist heute genau 1000 Tage Bundestrainer. Wenn er 35 Jahre durchhält, dann feiern wir ihn wie Arno. Versprochen. Die besten neuen Hits gleich. Alex Warren, Fever Dream. Finde ich richtig cool. Gibt's direkt nach.

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1: Ich bin Christian Haffmann und das sind die wichtigsten Meldungen des Tages. Das freut Autofahrerinnen und Autofahrer, zumindest die mit Verbrennern. Die Spritpreise fallen weiter und zwar zügig. Laut ADAC hat Diesel gestern im bundesweiten Schnitt 1,77 Euro gekostet. Das war der 9. Rückgang in Folge. Auf Wochensicht ist Diesel damit 7,6 Cent billiger geworden. Super E10 lag bei 1,84 Euro, auch hier 5-mal in Folge runter. Sollte der Trend anhalten, könnte Diesel bald unter das Preisniveau vor Kriegsbeginn fallen. Das liegt allerdings zu einem wichtigen Teil auch am Tankrabatt, der die Steuern pro Liter Sprit ja um 16,7 Cent senkt. Die Abstimmung über das Krankenkassensparpaket der schwarz-roten Koalition im Bundestag verschiebt sich. Statt nächste Woche soll die Abstimmung jetzt in der letzten Sitzungswoche vor der Sommerpause stattfinden, also zwischen dem 6. und 10. Juli. Vertreter von Union und SPD begründen das damit, dass zunächst die Ergebnisse einer Anhörung von diesem Montag ausgewertet werden sollen. Das Sparpaket soll die gesetzlichen Krankenkassen 2027 in Milliardenhöhe entlasten, mit Ausgabenbremsen bei Praxen, Kliniken und der Pharmaindustrie sowie höheren Zuzahlungen für Patienten. Ein erster Entwurf des SPD-geführten Arbeitsministeriums zur Reform der Arbeitszeit stößt auf Kritik aus der Wirtschaft und von der Union. Arbeitgeberpräsident Rainer Dulger nennt den Entwurf etwa eine Ansammlung gewerkschaftlicher Maximalpositionen. Jan-Henner Reitze berichtet.
2: Gesetzliche Vorschriften zur Arbeitszeit flexibler machen, das haben sich Union und SPD in ihrem Koalitionsvertrag vorgenommen und das Thema hat schon große Diskussionen ausgelöst. Nach dem ersten Entwurf soll die maximale Arbeitszeit von 8 Stunden pro Tag grundsätzlich bestehen bleiben, es für Arbeitgeber und Gewerkschaften aber einfacher werden, stattdessen tariflich eine maximale Wochenarbeitszeit zu vereinbaren. Neben der Arbeitgeberseite geht das auch der Union nicht weit genug. Tenor auch in Berufen ohne Tarifbindung müsse mehr Flexibilität her.
1: Deutschland und die Ukraine wollen gemeinsam ein Luftverteidigungssystem gegen ballistische Raketen entwickeln. Eine entsprechende Übereinkunft hat Verteidigungsminister Pistorius heute beim NATO-Treffen der Verteidigungsminister in Brüssel unterzeichnet. Mehrere deutsche Unternehmen seien an dem Projekt interessiert, so Pistorius. Es könne ein wichtiger Beitrag zur Sicherheit in Europa sein. Die USA und der Iran haben ein Rahmenabkommen für ein Ende des Iran-Krieges unterzeichnet. Damit wird jetzt auch die wichtige Straße von Hormuz wieder eröffnet. Deutschland ist bereit, im Roten Meer bei der Minenbeseitigung zu helfen, das erklärte Verteidigungsminister Pistorius.
3: Während wir hier sprechen, fährt unser Minenjagdboot Fulda und der Tender Mosel durch den Suezkanal Richtung Rotes Meer. Die Einheiten werden vorstationiert für eine mögliche Mission in der Straße von Hormuz. Diese Vorausstationierung ist eine, wenn Sie so wollen, vorausschauende, vorsorgliche Maßnahme, wie es der Name schon sagt. Wir wollen, wenn es gefordert ist und Realität wird, schnell handlungsfähig und vor allen Dingen schnell dann in der Straße von Hormuz sein.
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4: RTL-Wetter. Für Luxemburg Trivialfl und das Saarland. Der Himmel bleibt meist klar über der Großregion, auch wenig Abkühlung in Sicht. Tiefstwerte 20 bis 15 Grad. Den ganzen Freitag über dann wieder strahlender Sonnenschein. Im Laufe des Nachmittags und am Abend ist auch mit einzelnen kräftigen Schauern, Gewittern und auch Starkregen zu rechnen. Zum Teil auch stürmische Böen. Meist bleibt es aber trocken und vor allem heiß. Die Temperaturen in den höheren Lagen von Eifel und Ösling auf 32 Grad. An Mosel und Saar werden bis zu 37 Grad erreicht. Und der RTL-Wettertrend auch am Wochenende weiter sonnig und heiß. Und der RTL-Verkehrsreport A1 Saarbrücken Richtung Trier zwischen Miering und dem Rastplatz Mieringer Höhe. Brückenarbeiten, hier ist nur eine Spur frei. A8 Saarlouis Richtung Luxemburg auf der Moseltalbrücke in beiden Richtungen ebenfalls Brückenarbeiten. Auch hier ist nur eine Spur befahrbar. Und die A620 Saarbrücken Saarlouis zwischen Völklingen-Geislautern und Völklingen-Werden in beiden Richtungen Brückenarbeiten. Außerdem ist die Ausfahrt Völklingen-Geislautern in Richtung Saarlouis gesperrt. Allen unterwegs eine gute und sichere Fahrt.
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Tame Impala und Jenny, die besten neuen Hits, RTL, Deutschlands Hitradio. Grüße an alle Kids. Jeder fünfte Erstklässler in Deutschland ist laut Forsa-Umfrage gestresst. Dabei sollte die erste Klasse doch die Zeit sein, in der der größte Druck darin besteht, die Brotdose wiederzufinden. Oh Mann, liebe Kids, Mobbing soll schuld sein. Seid lieb zueinander.

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Und jetzt bei mir die besten neuen Hits. Hier ist Harry Styles.

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2: Von Madonna mit Love Sensation macht die Queen of Pop genau da weiter, wo ihr Kultalbum Confessions on a Dance Floor aufgehört hat. Der Song ist ein weiterer Vorgeschmack auf ihr neues Album Confessions 2, das Anfang Juli erscheint. Ganz neu auf unserer Playlist. Madonna, jetzt für dich.

Olivia Rodrigo, besten neuen Hits, RTL, Deutschlands Hitradio. Ich bin Julia Porat. Genau eine Woche läuft die WM und immer noch wird diskutiert, ob Shakira zu der Eröffnung eine Doppelgängerin geschickt hat. Also ich habe mir unendlich viele Analyse-Videos dazu bei Insta und TikTok angeguckt. Und ich sag, es war die echte Shakira. Hallo?

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1: Ich bin Christian Haffmann und das sind die wichtigsten Meldungen des Tages. Das freut Autofahrerinnen und Autofahrer, zumindest die mit Verbrennern. Die Spritpreise fallen weiter und zwar zügig. Laut ADAC hat Diesel gestern im bundesweiten Schnitt 1,77 Euro gekostet. Das war der 9. Rückgang in Folge. Auf Wochensicht ist Diesel damit 7,6 Cent billiger geworden. Super E10 lag bei 1,84 Euro, auch hier fünfmal in Folge runter. Sollte der Trend anhalten, könnte Diesel bald unter das Preisniveau vor Kriegsbeginn fallen. Das liegt allerdings zu einem wichtigen Teil auch am Tankrabatt, der die Steuern pro Liter Sprit ja um 16,7 Cent senkt. Die Abstimmung über das Krankenkassensparpaket der schwarz-roten Koalition im Bundestag verschiebt sich. Statt nächste Woche soll die Abstimmung jetzt in der letzten Sitzungswoche vor der Sommerpause stattfinden, also zwischen dem 6. und 10. Juli. Vertreter von Union und SPD begründen das damit, dass zunächst die Ergebnisse einer Anhörung von diesem Montag ausgewertet werden sollen. Das Sparpaket soll die gesetzlichen Krankenkassen 2027 in Milliardenhöhe entlasten, mit Ausgabenbremsen bei Praxen, Kliniken und der Pharmaindustrie sowie höheren Zuzahlungen für Patienten. Ein erster Entwurf des SPD-geführten Arbeitsministeriums zur Reform der Arbeitszeit stößt auf Kritik aus der Wirtschaft und von der Union. Arbeitgeberpräsident Rainer Dulger nennt den Entwurf etwa eine Ansammlung gewerkschaftlicher Maximalpositionen. Jan-Henner Reitze berichtet.
2: Gesetzliche Vorschriften zur Arbeitszeit flexibler machen, das haben sich Union und SPD in ihrem Koalitionsvertrag vorgenommen und das Thema hat schon große Diskussionen ausgelöst. Nach dem ersten Entwurf soll die maximale Arbeitszeit von 8 Stunden pro Tag grundsätzlich bestehen bleiben, es für Arbeitgeber und Gewerkschaften aber einfacher werden, stattdessen tariflich eine maximale Wochenarbeitszeit zu vereinbaren. Neben der Arbeitgeberseite geht das auch der Union nicht weit genug. Tenor auch in Berufen ohne Tarifbindung müsse mehr Flexibilität her.
1: Deutschland und die Ukraine wollen gemeinsam ein Luftverteidigungssystem gegen ballistische Raketen entwickeln. Eine entsprechende Übereinkunft hat Verteidigungsminister Pistorius heute beim NATO-Treffen der Verteidigungsminister in Brüssel unterzeichnet. Mehrere deutsche Unternehmen seien an dem Projekt interessiert, so Pistorius. Es könne ein wichtiger Beitrag zur Sicherheit in Europa sein. Die USA und der Iran haben ein Rahmenabkommen für ein Ende des Iran-Krieges unterzeichnet. Damit wird jetzt auch die wichtige Straße von Hormuz wieder eröffnet. Deutschland ist bereit, im Roten Meer bei der Minenbeseitigung zu helfen, das erklärte Verteidigungsminister Pistorius.
3: Während wir hier sprechen, fährt unser Minenjagdboot Fulda und der Tender Mosel durch den Suezkanal Richtung Rotes Meer. Die Einheiten werden vorstationiert für eine mögliche Mission in der Straße von Hormuz. Diese Vorausstationierung ist eine, wenn Sie so wollen, vorausschauende, vorsorgliche Maßnahme, wie es der Name schon sagt. Wir wollen, wenn es gefordert ist und Realität wird, schnell handlungsfähig und vor allen Dingen schnell dann in der Straße von Hormuz sein.
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4: Für Luxemburg Trivialfl und das Saarland. Der Himmel bleibt meist klar über der Großregion, auch wenig Abkühlung in Sicht, Tiefstwerte 20 bis 15 Grad. Und den ganzen Freitag über dann wieder strahlender Sonnenschein. Im Laufe des Nachmittags und am Abend ist auch mit einzelnen kräftigen Schauern, Gewittern und auch Starkregen zu rechnen. Zum Teil auch stürmische Böen. Meist bleibt es aber trocken und vor allem heiß. Die Temperaturen in den höheren Lagen von Eifel und Ösling auf 32 Grad. An Mosel und Saar werden bis zu 37 Grad erreicht. Und der RTL-Wettertrend auch am Wochenende weiter sonnig und heiß. Und der RTL-Verkehrssupport A1 Saarbrücken Richtung Trier zwischen Miering und dem Rastplatz Mieringer Höhe. Brückenarbeiten, hier ist nur eine Spur frei. A8 Saarlouis Richtung Luxemburg auf der Moseltalbrücke in beiden Richtungen ebenfalls Brückenarbeiten. Auch hier ist nur eine Spur befahrbar. Und die A620 Saarbrücken Saarlouis zwischen Völklingen-Geislautern und Völklingen-Werden in beiden Richtungen Brückenarbeiten. Außerdem ist die Ausfahrt Völklingen-Geislautern in Richtung Saarlouis gesperrt. Unterwegs eine gute und sichere Fahrt.
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Freuen oder ärgern? 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Tja, es sind knapp die Hälfte, 44%. Ich habe doch gesagt, man will es lieber nicht wissen. Wobei, gute Gelegenheit, morgen mal am Chefbüro zu klopfen, oder? Hier bei mir die besten neuen Hits. Jetzt Olivia Dean. Schönen Donnerstagabend.

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Ich bin Julia Porat und habe neue Musik auf der Playlist. Dominik Feig. Auf seinen Song White Keys folgt jetzt Baby Doll. Ziemlich lässig und cool für deinen Donnerstagabend. Endspurt bis zum Wochenende. Direkt für dich nach Coldplay.

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Und gleich, Bibi Rexha und Faceless, es sind die besten neuen Hits nach Ed Sheeran.

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Taylor Swift habe ich jetzt für dich. Sie liefert den Countdown zur Hochzeit des Jahres und zum neuen Toy Story 5. Ende Juli bei uns in den Kinos. Ihr Song zum Film feiert schon mega Streaming-Erfolge und bringt sie ein wenig zurück auch zu ihren Country-Wurzeln, finde ich. Hier ist I Knew It, I Knew You. Das sind die besten neuen Hits.

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0: Ich bin Christian Haffmann und das sind die wichtigsten Meldungen des Tages. Das freut Autofahrerinnen und Autofahrer, zumindest die mit Verbrennern. Die Spritpreise fallen weiter und zwar zügig. Laut ADAC hat Diesel gestern im bundesweiten Schnitt 1,77 Euro gekostet. Das war der 9. Rückgang in Folge. Auf Wochensicht ist Diesel damit 7,6 Cent billiger geworden. Super E10 lag bei 1,84 Euro, auch hier 5-mal in Folge runter. Sollte der Trend anhalten, könnte Diesel bald unter das Preisniveau vor Kriegsbeginn fallen. Das liegt allerdings zu einem wichtigen Teil auch am Tankrabatt, der die Steuern pro Liter Sprit ja um 16,7 Cent senkt. Die Abstimmung über das Krankenkassensparpaket der schwarz-roten Koalition im Bundestag verschiebt sich. Statt nächste Woche soll die Abstimmung jetzt in der letzten Sitzungswoche vor der Sommerpause stattfinden, also zwischen dem 6. und 10. Juli. Vertreter von Union und SPD begründen das damit, dass zunächst die Ergebnisse einer Anhörung von diesem Montag ausgewertet werden sollen. Das Sparpaket soll die gesetzlichen Krankenkassen 2027 in Milliardenhöhe entlasten, mit Ausgabenbremsen bei Praxen, Kliniken und der Pharmaindustrie sowie höheren Zuzahlungen für Patienten. Ein erster Entwurf des SPD-geführten Arbeitsministeriums zur Reform der Arbeitszeit stößt auf Kritik aus der Wirtschaft und von der Union. Arbeitgeberpräsident Rainer Dulger nennt den Entwurf etwa eine Ansammlung gewerkschaftlicher Maximalpositionen. Jan-Henner Reitze berichtet.
1: Gesetzliche Vorschriften zur Arbeitszeit flexibler machen, das haben sich Union und SPD in ihrem Koalitionsvertrag vorgenommen und das Thema hat schon große Diskussionen ausgelöst. Nach dem ersten Entwurf soll die maximale Arbeitszeit von 8 Stunden pro Tag grundsätzlich bestehen bleiben, es für Arbeitgeber und Gewerkschaften aber einfacher werden, stattdessen tariflich eine maximale Wochenarbeitszeit zu vereinbaren. Neben der Arbeitgeberseite geht das auch der Union nicht weit genug. Tenor auch in Berufen ohne Tarifbindung müsse mehr Flexibilität her.
0: Deutschland und die Ukraine wollen gemeinsam ein Luftverteidigungssystem gegen ballistische Raketen entwickeln. Eine entsprechende Übereinkunft hat Verteidigungsminister Pistorius heute beim NATO-Treffen der Verteidigungsminister in Brüssel unterzeichnet. Mehrere deutsche Unternehmen seien an dem Projekt interessiert, so Pistorius. Es könne ein wichtiger Beitrag zur Sicherheit in Europa sein. Die USA und der Iran haben ein Rahmenabkommen für ein Ende des Iran-Krieges unterzeichnet. Damit wird jetzt auch die wichtige Straße von Hormuz wieder eröffnet. Deutschland ist bereit, im Roten Meer bei der Minenbeseitigung zu helfen, das erklärte Verteidigungsminister Pistorius.
2: Während wir hier sprechen, fährt unser Minenjagdboot Fulda und der Tender Mosel durch den Suezkanal Richtung Rotes Meer. Die Einheiten werden vorstationiert für eine mögliche Mission in der Straße von Hormuz. Diese Vorausstationierung ist eine, wenn Sie so wollen, vorausschauende, vorsorgliche Maßnahme, wie es der Name schon sagt. Wir wollen, wenn es gefordert ist und Realität wird, schnell handlungsfähig und vor allen Dingen schnell dann in der Straße von Hormuz sein.
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3: Für Luxemburg Trivialfl und das Saarland. Der Himmel bleibt meist klar über der Großregion, auch wenig Abkühlung in Sicht, Tiefstwerte 20 bis 15 Grad. Den ganzen Freitag über dann wieder strahlender Sonnenschein. Im Laufe des Nachmittags und am Abend ist auch mit einzelnen kräftigen Schauern, Gewittern und auch Starkregen zu rechnen. Zum Teil auch stürmische Böen. Meist bleibt es aber trocken und vor allem heiß. Die Temperaturen in den höheren Lagen von Eifel und Ösling auf 32 Grad. An Mosel und Saar werden bis zu 37 Grad erreicht. Und der RTL-Wettertrend auch am Wochenende weiter sonnig und heiß. Der RTL-Verkehrsreport A1 Saarbrücken Richtung Trier zwischen Miering und dem Rastplatz Mieringer Höhe. Brückenarbeiten, hier ist nur eine Spur frei. A8 Saarlouis Richtung Luxemburg auf der Moseltalbrücke in beiden Richtungen ebenfalls Brückenarbeiten. Auch hier ist nur eine Spur befahrbar. Und die A620 Saarbrücken Saarlouis zwischen Völklingen-Geislautern und Völklingen-Werden in beiden Richtungen Brückenarbeiten. Außerdem ist die Ausfahrt Völklingen-Geislautern in Richtung Saarlouis gesperrt. All unterwegs eine gute und sichere Fahrt.
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0: Ariana Grande, besten neuen Hits, RTL, Deutschlands Hitradio. Hast du die luftigen Outfits für die nächsten Tage parat gelegt und den Ventilator aus dem Keller geholt? Morgen sprengen wir überall die 30-Grad-Marke und die ganzen nächsten Tage bleibt es mega heiß. Also ich würde sagen, morgen zum Dinner gibt's auf jeden Fall Eis.
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Und jetzt Shakira und Burna Boy, das sind die besten neuen Hits. Vorfreude aufs nächste Deutschlandspiel am Samstag.

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2: Von Michael Schulte. Neuer Song seines, ja, noch relativ neuen Albums. Lovesick. Liebeskummer hatten wir alle schon mal. Und die typischen Songs dazu kennen wir auch. Aber der von Michael Schulte, der klingt nicht traurig, sondern eher positiv. Mit Blick nach vorne. Jetzt für dich. Hörst dir an. Neu. Auf unserer Playlist. Oh.

Chart, besten neuen Hits, RTL Deutschlandhitradio. Ich bin's, Julia Porath. Und kleines Jubiläum, Julia Nagelsmann ist heute genau 1000 Tage Bundestrainer. Also wenn er 35 Jahre durchhält, dann feiern wir ihn wie Arno. Versprochen.

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1: Ich bin Christian Haffmann und das sind die wichtigsten Meldungen des Tages. Das freut Autofahrerinnen und Autofahrer, zumindest die mit Verbrennern. Die Spritpreise fallen weiter und zwar zügig. Laut ADAC hat Diesel gestern im bundesweiten Schnitt 1,77 Euro gekostet. Das war der 9. Rückgang in Folge. Auf Wochensicht ist Diesel damit 7,6 Cent billiger geworden. Super E10 lag bei 1,84 Euro, auch hier 5-mal in Folge runter. Sollte der Trend anhalten, könnte Diesel bald unter das Preisniveau vor Kriegsbeginn fallen. Das liegt allerdings zu einem wichtigen Teil auch am Tankrabatt, der die Steuern pro Liter Sprit ja um 16,7 Cent senkt. Die Abstimmung über das Krankenkassensparpaket der schwarz-roten Koalition im Bundestag verschiebt sich. Statt nächste Woche soll die Abstimmung jetzt in der letzten Sitzungswoche vor der Sommerpause stattfinden, also zwischen dem 6. und 10. Juli. Vertreter von Union und SPD begründen das damit, dass zunächst die Ergebnisse einer Anhörung von diesem Montag ausgewertet werden sollen. Das Sparpaket soll die gesetzlichen Krankenkassen 2027 in Milliardenhöhe entlasten, mit Ausgabenbremsen bei Praxen, Kliniken und der Pharmaindustrie sowie höheren Zuzahlungen für Patienten. Ein erster Entwurf des SPD-geführten Arbeitsministeriums zur Reform der Arbeitszeit stößt auf Kritik aus der Wirtschaft und von der Union. Arbeitgeberpräsident Rainer Dulger nennt den Entwurf etwa eine Ansammlung gewerkschaftlicher Maximalpositionen. Jan-Henner Reitze berichtet.
2: Gesetzliche Vorschriften zur Arbeitszeit flexibler machen, das haben sich Union und SPD in ihrem Koalitionsvertrag vorgenommen und das Thema hat schon große Diskussionen ausgelöst. Nach dem ersten Entwurf.
1: Pistorius heute beim NATO-Treffen der Verteidigungsminister in Brüssel unterzeichnet. Mehrere deutsche Unternehmen seien an dem Projekt interessiert, so Pistorius. Es könne ein wichtiger Beitrag zur Sicherheit in Europa sein. Die USA und der Iran haben ein Rahmenabkommen für ein Ende des Iran-Krieges unterzeichnet. Damit wird jetzt auch die wichtige Straße von Hormuz wieder eröffnet. Deutschland ist bereit, im Roten Meer bei der Minenbeseitigung zu helfen, das erklärte Verteidigungsminister Pistorius.
3: Während wir hier sprechen, fährt unser Minenjagdboot voll und der Tender Mosel durch den Suezkanal Richtung Rotes Meer. Die Einheiten werden vorstationiert für eine mögliche Mission in der Straße von Hormuz. Diese Vorausstationierung ist eine, wenn Sie so wollen, vorausschauende, vorsorgliche Maßnahme, wie es der Name schon sagt. Wir wollen, wenn es gefordert ist und Realität wird, schnell handlungsfähig und vor allen Dingen schnell dann in der Straße von Hormuz sein.
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4: Für Luxemburg Trivialfl und das Saarland. Der Himmel bleibt meist klar über der Großregion, auch wenig Abkühlung in Sicht, Tiefstwerte 20 bis 15 Grad. Den ganzen Freitag über dann wieder strahlender Sonnenschein. Im Laufe des Nachmittags und am Abend ist auch mit einzelnen kräftigen Schauern, Gewittern und auch Starkregen zu rechnen. Zum Teil auch stürmische Böen. Meist bleibt es aber trocken und vor allem heiß. Die Temperaturen in den höheren Lagen von Eifel und Ösling auf 32 Grad. An Mosel und Saar werden bis zu 37 Grad erreicht. Und der RTL Wettertrend auch am Wochenende weiter sonnig und heiß. Und der RTL-Verkehrsreport A1 Saarbrücken Richtung Trier zwischen Miering und dem Rastplatz Mieringer Höhe. Brückenarbeiten, hier ist nur eine Spur frei. A8 Saarlouis Richtung Luxemburg auf der Moseltalbrücke in beiden Richtungen ebenfalls Brückenarbeiten. Auch hier ist nur eine Spur befahrbar. Und die A620 Saarbrücken Saarlouis zwischen Völklingen-Geislautern und Völklingen-Werden in beiden Richtungen Brückenarbeiten. Außerdem ist die Ausfahrt Völklingen-Geislautern in Richtung Saarlouis gesperrt. Allen unterwegs eine gute und sichere Fahrt.
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Freuen oder ärgern? Die Frage ist, will man wissen, wie viele Leute in Deutschland Urlaubsgeld bekommen? Es sind knapp die Hälfte, 44%. Ha, ich habe doch gesagt, man will es lieber nicht wissen. Wobei, gute Gelegenheit, morgen mal am Chefbüro zu klopfen, ha? Jetzt die besten neuen Hits. Hier ist Olivia Rodrigo, The Cure. Oh,

0: Kelly, Rakim, Wonders.
1: 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Ich bin Julia Porat und du kriegst gleich brandneue Musik von Martin Garrix und Ed Sheeran auf die Ohren. Repeated heißt der gemeinsame Song. Dance Beats mit Eds unverwechselbarer Stimme. Im Song geht es um Liebe, die man immer wieder erleben möchte. Neu auf unserer Playlist nach Luis Capaldi.

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Und jetzt hier Dermot Kennedy. Das sind die besten 9.

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Donnerstag auch gleich rum, ein Tag noch, dann Wochenende und Samstag ja das nächste Deutschlandspiel. Ich bin schon mega gespannt. Kommen jetzt erstmal gut durch die Nacht mit den besten neuen Hits. Hier ist Harry Styles, American Girls.

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1: Ich bin Christian Haffmann und das sind die wichtigsten Meldungen des Tages. Das freut Autofahrerinnen und Autofahrer, zumindest die mit Verbrennern. Die Spritpreise fallen weiter und zwar zügig. Laut ADAC hat Diesel gestern im bundesweiten Schnitt 1,77 Euro gekostet. Das war der 9. Rückgang in Folge. Auf Wochensicht ist Diesel damit 7,6 Cent billiger geworden. Super E10 lag bei 1,84 Euro, auch hier 5-mal in Folge runter. Sollte der Trend anhalten, könnte Diesel bald unter das Preisniveau vor Kriegsbeginn fallen. Das liegt allerdings zu einem wichtigen Teil auch am Tankrabatt, der die Steuern pro Liter Sprit ja um 16,7 Cent senkt. Die Abstimmung über das Krankenkassensparpaket der schwarz-roten Koalition im Bundestag verschiebt sich. Statt nächste Woche soll die Abstimmung jetzt in der letzten Sitzungswoche vor der Sommerpause stattfinden, also zwischen dem 6. und 10. Juli. Vertreter von Union und SPD begründen das damit, dass zunächst die Ergebnisse einer Anhörung von diesem Montag ausgewertet werden sollen. Das Sparpaket soll die gesetzlichen Krankenkassen 2027 in Milliardenhöhe entlasten, mit Ausgabenbremsen bei Praxen, Kliniken und der Pharmaindustrie sowie höheren Zuzahlungen für Patienten. Ein erster Entwurf des SPD-geführten Arbeitsministeriums zur Reform der Arbeitszeit stößt auf Kritik aus der Wirtschaft und von der Union. Arbeitgeberpräsident Rainer Dulger nennt den Entwurf etwa eine Ansammlung gewerkschaftlicher Maximalpositionen. Jan-Henner Reitze berichtet.
2: Gesetzliche Vorschriften zur Arbeitszeit flexibler machen, das haben sich Union und SPD in ihrem Koalitionsvertrag vorgenommen und das Thema hat schon große Diskussionen ausgelöst. Nach dem ersten Entwurf soll die maximale Arbeitszeit von 8 Stunden pro Tag grundsätzlich bestehen bleiben, ist für Arbeitgeber und Gewerkschaften aber einfacher werden, stattdessen tariflich eine maximale Wochenarbeitszeit zu vereinbaren. Neben der Arbeitgeberseite geht das auch der Union nicht weit genug. Tenor auch in Berufen ohne Tarifbindung müsse mehr Flexibilität her.
1: Deutschland und die Ukraine wollen gemeinsam ein Luftverteidigungssystem gegen ballistische Raketen entwickeln. Eine entsprechende Übereinkunft hat Verteidigungsminister Pistorius heute beim NATO-Treffen der Verteidigungsminister in Brüssel unterzeichnet. Mehrere deutsche Unternehmen seien an dem Projekt interessiert, so Pistorius. Es könne ein wichtiger Beitrag zur Sicherheit in Europa sein. Die USA und der Iran haben ein Rahmenabkommen für ein Ende des Iran-Krieges unterzeichnet. Damit wird jetzt auch die wichtige Straße von Hormuz wieder eröffnet. Deutschland ist bereit, im Roten Meer bei der Minenbeseitigung zu helfen, das erklärte Verteidigungsminister Pistorius.
3: Während wir hier sprechen, fährt unser Minenjagdboot Fulda und der Tender Mosel durch den Suezkanal Richtung Rotes Meer. Die Einheiten werden vorstationiert für eine mögliche Mission in der Straße von Hormuz. Diese Vorausstationierung ist eine, wenn Sie so wollen, vorausschauende, vorsorgliche Maßnahme, wie es der Name schon sagt. Wir wollen, wenn es gefordert ist und Realität wird, schnell handlungsfähig und vor allen Dingen schnell dann in der Straße von Hormuz sein.
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4: Für Luxemburg Trivialfl und das Saarland. Der Himmel bleibt meist klar über der Großregion, auch wenig Abkühlung in Sicht, Tiefstwerte 20 bis 15 Grad. Den ganzen Freitag über dann wieder strahlender Sonnenschein. Im Laufe des Nachmittags und am Abend ist auch mit einzelnen kräftigen Schauern, Gewittern und auch Starkregen zu rechnen. Zum Teil auch stürmische Böen. Meist bleibt es aber trocken und vor allem heiß. Die Temperaturen klettern in höheren Lagen von Eifel und Ösling auf 32 Grad. An Mosel und Saar werden bis zu 37 Grad erreicht. Und der RTL-Wettertrend auch am Wochenende weiter sonnig und heiß. Der RTL-Verkehrsreport A1 Saarbrücken Richtung Trier zwischen Mehring und dem Rastplatz Mehringer Höhe. Brückenarbeiten, hier ist nur eine Spur frei. A8 Saarlouis Richtung Luxemburg auf der Moseltalbrücke in beiden Richtungen ebenfalls Brückenarbeiten. Auch hier ist nur eine Spur befahrbar. Und die A620 Saarbrücken Saarlouis zwischen Völklingen-Geislautern und Völklingen-Werden in beiden Richtungen Brückenarbeiten. Außerdem ist die Ausfahrt Völklingen-Geislautern in Richtung Saarlouis gesperrt. Unterwegs eine gute und sichere Fahrt.
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1: Ich bin Christian Haffmann und das sind die wichtigsten Meldungen des Tages. Das freut Autofahrerinnen und Autofahrer, zumindest die mit Verbrennern. Die Spritpreise fallen weiter und zwar zügig. Laut ADAC hat Diesel gestern im bundesweiten Schnitt 1,77 Euro gekostet. Das war der 9. Rückgang in Folge. Auf Wochensicht ist Diesel damit 7,6 Cent billiger geworden. Super E10 lag bei 1,84 Euro, auch hier 5-mal in Folge runter. Sollte der Trend anhalten, könnte Diesel bald unter das Preisniveau vor Kriegsbeginn fallen. Das liegt allerdings zu einem wichtigen Teil auch am Tankrabatt, der die Steuern pro Liter Sprit ja um 16,7 Cent senkt. Die Abstimmung über das Krankenkassensparpaket der schwarz-roten Koalition im Bundestag verschiebt sich. Statt nächste Woche soll die Abstimmung jetzt in der letzten Sitzungswoche vor der Sommerpause stattfinden, also zwischen dem 6. und 10. Juli. Vertreter von Union und SPD begründen das damit, dass zunächst die Ergebnisse einer Anhörung von diesem Montag ausgewertet werden sollen. Das Sparpaket soll die gesetzlichen Krankenkassen 2027 in Milliardenhöhe entlasten, mit Ausgabenbremsen bei Praxen, Kliniken und der Pharmaindustrie sowie höheren Zuzahlungen für Patienten. Ein erster Entwurf des SPD-geführten Arbeitsministeriums zur Reform der Arbeitszeit stößt auf Kritik aus der Wirtschaft und von der Union. Arbeitgeberpräsident Rainer Dulger nennt den Entwurf etwa eine Ansammlung gewerkschaftlicher Maximalpositionen. Jan-Henner Reitze berichtet.
2: Gesetzliche Vorschriften zur Arbeitszeit flexibler machen, das haben sich Union und SPD in ihrem Koalitionsvertrag vorgenommen und das Thema hat schon große Diskussionen ausgelöst. Nach dem ersten Entwurf soll die maximale Arbeitszeit von 8 Stunden pro Tag grundsätzlich bestehen bleiben, es für Arbeitgeber und Gewerkschaften aber einfacher werden, stattdessen tariflich eine maximale Wochenarbeitszeit zu vereinbaren. Neben der Arbeitgeberseite geht das auch der Union nicht weit genug. Tenor auch in Berufen ohne Tarifbindung müsse mehr Flexibilität her.
1: Deutschland und die Ukraine wollen gemeinsam ein Luftverteidigungssystem gegen ballistische Raketen entwickeln. Eine entsprechende Übereinkunft hat Verteidigungsminister Pistorius heute beim NATO-Treffen der Verteidigungsminister in Brüssel unterzeichnet. Mehrere deutsche Unternehmen seien an dem Projekt interessiert, so Pistorius. Es könne ein wichtiger Beitrag zur Sicherheit in Europa sein. Die USA und der Iran haben ein Rahmenabkommen für ein Ende des Iran-Krieges unterzeichnet. Damit wird jetzt auch die wichtige Straße von Hormuz wieder eröffnet. Deutschland ist bereit, im Roten Meer bei der Minenbeseitigung zu helfen, das erklärte Verteidigungsminister Pistorius.
3: Während wir hier sprechen, fährt unser Minenjagdboot Fulda und der Tender Mosel durch den Suezkanal Richtung Rotes Meer. Die Einheiten werden vorstationiert für eine mögliche Mission in der Straße von Hormuz. Diese Vorausstationierung ist eine, wenn Sie so wollen, vorausschauende, vorsorgliche Maßnahme, wie es der Name schon sagt. Wir wollen, wenn es gefordert ist und Realität wird, schnell handlungsfähig und vor allen Dingen schnell dann in der Straße von Hormuz sein.
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4: Für Luxemburg Tridiaifl und das Saarland. Der Himmel bleibt meist klar über der Großregion, auch wenig Abkühlung in Sicht, Tiefstwerte 20 bis 15 Grad. Den ganzen Freitag über dann wieder strahlender Sonnenschein. Im Laufe des Nachmittags und am Abend ist auch mit einzelnen kräftigen Schauern, Gewittern und auch Starkregen zu rechnen. Zum Teil auch stürmische Böen. Meist bleibt es aber trocken und vor allem heiß. Die Temperaturen in den höheren Lagen von Eifel und Ösling auf 32 Grad. An Mosel und Saar werden bis zu 37 Grad erreicht. Und der RTL-Wettertrend auch am Wochenende weiter sonnig und heiß. Und der RTL-Verkehrsreport A1 Saarbrücken Richtung Trier zwischen Mehring und dem Rastplatz Mehringer Höhe. Brückenarbeiten, hier ist nur eine Spur frei. A8 Saarlouis Richtung Luxemburg auf der Moseltalbrücke in beiden Richtungen ebenfalls Brückenarbeiten. Auch hier ist nur eine Spur befahrbar. Und die A620 Saarbrücken Saarlouis zwischen Völklingen-Geislautern und Völklingen-Werden in beiden Richtungen Brückenarbeiten. Außerdem ist die Ausfahrt Völklingen-Geislautern in Richtung Saarlouis gesperrt. All unterwegs eine gute und sichere Fahrt.
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0: Ich bin Christian Haffmann und das sind die wichtigsten Meldungen des Tages. Das freut Autofahrerinnen und Autofahrer, zumindest die mit Verbrennern. Die Spritpreise fallen weiter und zwar zügig. Laut ADAC hat Diesel gestern im bundesweiten Schnitt 1,77 Euro gekostet. Das war der 9. Rückgang in Folge. Auf Wochensicht ist Diesel damit 7,6 Cent billiger geworden. Super E10 lag bei 1,84 Euro, auch hier 5-mal in Folge runter. Sollte der Trend anhalten, könnte Diesel bald unter das Preisniveau vor Kriegsbeginn fallen. Das liegt allerdings zu einem wichtigen Teil auch am Tankrabatt, der die Steuern pro Liter Sprit ja um 16,7 Cent senkt. Die Abstimmung über das Krankenkassensparpaket der schwarz-roten Koalition im Bundestag verschiebt sich. Statt nächste Woche soll die Abstimmung jetzt in der letzten Sitzungswoche vor der Sommerpause stattfinden, also zwischen dem 6. und 10. Juli. Vertreter von Union und SPD begründen das damit, dass zunächst die Ergebnisse einer Anhörung von diesem Montag ausgewertet werden sollen. Das Sparpaket soll die gesetzlichen Krankenkassen 2027 in Milliardenhöhe entlasten, mit Ausgabenbremsen bei Praxen, Kliniken und der Pharmaindustrie sowie höheren Zuzahlungen für Patienten. Ein erster Entwurf des SPD-geführten Arbeitsministeriums zur Reform der Arbeitszeit stößt auf Kritik aus der Wirtschaft und von der Union. Arbeitgeberpräsident Rainer Dulger nennt den Entwurf etwa eine Ansammlung gewerkschaftlicher Maximalpositionen. Jan-Henner Reitze berichtet.
1: Gesetzliche Vorschriften zur Arbeitszeit flexibler machen, das haben sich Union und SPD in ihrem Koalitionsvertrag vorgenommen und das Thema hat schon große Diskussionen ausgelöst. Nach dem ersten Entwurf soll die maximale Arbeitszeit von 8 Stunden pro Tag grundsätzlich bestehen bleiben, es für Arbeitgeber und Gewerkschaften aber einfacher werden, stattdessen tariflich eine maximale Wochenarbeitszeit zu vereinbaren. Neben der Arbeitgeberseite geht das auch der Union nicht weit genug. Tenor auch in Berufen ohne Tarifbindung müsse mehr Flexibilität her.
0: Deutschland und die Ukraine wollen gemeinsam ein Luftverteidigungssystem gegen ballistische Raketen entwickeln. Eine entsprechende Übereinkunft hat Verteidigungsminister Pistorius heute beim NATO-Treffen der Verteidigungsminister in Brüssel unterzeichnet. Mehrere deutsche Unternehmen seien an dem Projekt interessiert, so Pistorius. Es könne ein wichtiger Beitrag zur Sicherheit in Europa sein. Die USA und der Iran haben ein Rahmenabkommen für ein Ende des Iran-Krieges unterzeichnet. Damit wird jetzt auch die wichtige Straße von Hormuz wieder eröffnet. Deutschland ist bereit, im Roten Meer bei der Minenbeseitigung zu helfen, das erklärte Verteidigungsminister Pistorius.
2: Während wir hier sprechen, fährt unser Minenjagdboot Fulda und der Tender Mosel durch den Suezkanal Richtung Rotes Meer. Die Einheiten werden vorstationiert für eine mögliche Mission in der Straße von Hormuz. Diese Vorausstationierung ist eine, wenn Sie so wollen, vorausschauende, vorsorgliche Maßnahme, wie es der Name schon sagt. Wir wollen, wenn es gefordert ist und Realität wird, schnell handlungsfähig und vor allen Dingen schnell dann in der Straße von Hormuz sein.
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3: RTL-Wetter. Für Luxemburg Trivialfl und das Saarland. Der Himmel bleibt meist klar über der Großregion, auch wenig Abkühlung in Sicht. Tiefstwerte 20 bis 15 Grad. Den ganzen Freitag über dann wieder strahlender Sonnenschein. Im Laufe des Nachmittags und am Abend ist auch mit einzelnen kräftigen Schauern, Gewittern und auch Starkregen zu rechnen. Zum Teil auch stürmische Böen. Meist bleibt es aber trocken und vor allem heiß. Die Temperaturen in den höheren Lagen von Eifel und Östling auf 32 Grad. An Mosel und Saar werden bis zu 37 Grad erreicht. Und der RTL-Wettertrend auch am Wochenende weiter sonnig und heiß. Und der RTL-Verkehrsreport A1 Saarbrücken Richtung Trier zwischen Miering und dem Rastplatz Mieringer Höhe. Brückenarbeiten, hier ist nur eine Spur frei. A8 Saarlouis Richtung Luxemburg auf der Moseltalbrücke in beiden Richtungen ebenfalls Brückenarbeiten. Auch hier ist nur eine Spur befreit.